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1: Ihr Lieben, lasst uns einander lieb haben, denn die Liebe ist von Gott. Und wer liebt, der ist von Gott geboren und kennt Gott. Wer nicht liebt, der kennt Gott nicht, denn Gott ist die Liebe.

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Mutter, warum heißt unser Haus das sonnige Haus? Fragte unser Jüngster, der 5-jährige Hermann, als wir in der Dämmerstunde um Mutter herumsaßen. Hermann, warum heißt unsere Familie die fröhliche Familie? Wandte sich Emma, unsere Älteste, an unseren Jüngsten. Weil wir immer so fröhlich sind, antwortete er lachend und kuschelte seinen blonden Lockenkopf an Mutters blaue Schürze. Nun, und warum nennen die Leute unser Haus das sonnige Haus? Fragte Emma weiter. Weil es so sonnig darin ist, erwiderte der Kleine, aber er krauste dabei nachdenklich die Stirn. Immer scheint aber die Sonne nicht hinein, meinte er dann. Aber die Sonne ist doch immer darin, erklärte Mutter. Das bist du, rief Hermann und umarmte Mutter stürmisch. Wir anderen stimmten ein. Ja, ja, ja. Aber Mutter wehrte ab. Kinder, Kinder, ihr alle müsst inwendig im Herzen Sonne haben. Das haben wir aber nicht immer, murmelte Guste. Wenn du wieder Krach mit Wilhelm hast, bestimmt nicht, sagte Minchen. Oder du mal wieder die beleidigte Leberwurst spielst, gab Guste zurück, die übrigens täglich in Tante Ebertsbuschs großer Metzgerei half. Oder ihr euch beide so wie jetzt benehmt, mahnte Emma. Ach, das sind nur kleine Schäfchenwölkchen, die bald zerstieben, tröstete Lenchen. Das will ich hoffen, sagte Mutter. Und wenn einmal die dicken Wolken kommen, dann wissen wir, und das merkt euch für euer künftiges Leben, hinter den Wolken scheint immer noch die Sonne. Wisst ihr denn auch, wer unseres Hauses Sonne ist? Die Sonne, die nie untergeht? Oh ja, wir Kinder wussten, welche Sonne Mutter meinte. Wie oft hatte sie uns gesagt und mit uns gesungen? Die Sonne, die mir lachet, ist mein Herr Jesus Christ. Das, was mich singen machet, ist, was im Himmel ist. Wie oft hatten wir abends mit ihr angestimmt? O selig Haus, wo man dich aufgenommen, du wahrer Seelenfreund, Herr Jesus Christ, wo unter allen Gästen, die da kommen, du der Gefeiertste und Liebste bist. Oh, wir hatten auch noch andere Gäste in unserem sonnigen Haus, die nicht mehr auf dieser Erde wandelten und doch halfen, dass unser Haus ein sonniges Haus war. Einer der besten Freunde unserer lieben Mutter war der gute alte Matthias Claudius. Seine Gedichte wurden bei uns gar gern gelernt und gesprochen, sein schönstes Lied fast jeden Abend gesungen.

Ich sehe uns noch vor dem Haus sitzen, die Großen neben der Mutter auf der Bank, die Jüngeren zu ihren Füßen, das Kleinste auf ihrem Schoß. Drunten im Tal blinkten die Lichter der Stadt aus den Nebelschleiern und über uns leuchteten die Sterne. Und dann erklang es: Der Mond ist aufgegangen, die goldenen Sternlein prangen am Himmel, hell und klar. Der Wald steht schwarz und schweiget, und aus den Wiesen steiget der weiße Nebel wunderbar. Und zuletzt halte es feierlich in den Abend hinein, und lass uns ruhig schlafen und unseren kranken Nachbar auch.

Matthias Claudius half auch, dass kleine Schäfchenwölkchen, die uns die Sonne verdunkelten, rasch zerstreut wurden. Da war einmal in einem kleinen Nachbarort Kirmes. Guste musste aus Onkel Ewertswuschs Metzgerei am Samstagabend Fleisch hintragen und nahm Hermann, Karl, Alwine und auch mich mit. Unser Vetter Daniel, den wir unterwegs trafen, schloss sich uns auch noch an. Nun, es war dort auf dem Kirmesplatz keine große Herrlichkeit zu sehen. Heutzutage würden die meisten Kinder darüber die Nase rümpfen. Wir aber starrten bewundernd auf die Lebkuchenherzen mit ihren aufgeklebten bunten Bildern und Sprüchen, die an den Stangen der Zuckerbuden baumelten. Wir beobachteten ehrfürchtig aus der Ferne die Schützen vor den Schießbuden, und wir Mädchen hielten uns bei jedem Schuss die Ohren zu, während Karl ein trotzig tapferes Gesicht machte, aber bei jedem Knall meine Hand drückte, als wenn es ihm doch nicht ganz geheuer wäre. Und dann standen wir wie angewurzelt vor dem Karussell, auf dem sich stolze Rappen und wilde Schimmel aufbäumten. Diese Rosse waren natürlich aus Holz. Das lebendige Pferd, das dazugehörte, war ein altes, müdes Tier, das mit hängendem Kopf unablässig im Kreis herumtrottete und zu den Klängen einer keuchenden und quiekenden Drehorgel das Karussell im Gang hielt. Der armselige, magere Gaul, der da in dem dumpfen, halbdunklen Loch inmitten des Holzgestells immer rundherum ziehen musste und dann und wann mit einer Peitsche angefeuert wurde, tat mir so leid, dass mir die Tränen in die Augen traten. Aber Karl beruhigte mich. »Das ist er schon gewohnt«, meinte er. »Und wenn das Karussell im Schwung ist, dreht es sich fast von selber.« Da war ich etwas getröstet und starrte wie die anderen wie gebannt auf die stolzen Holzrosse, auf denen hier und da noch stolzere Reiter thronten und von oben herunter, im wahrsten Sinn des Wortes, auf uns da unten herabsahen. Männer auch, bettelte unser Hermann. Er war als Jüngster gewöhnt, dass ihm eher als uns anderen ein Wunsch erfüllt wurde. In unserer Guste derben Gesicht spiegelte sich ein Kampf ab. Sie zögerte noch, dann griff sie in ihre Schürzentasche und holte die Münzen hervor, die ihr die beiden Wirte, zu denen sie das Fleisch getragen hatte, geschenkt hatten. Sie zählte, zögerte wieder, überlegte, krauste die Stirn. Wir beobachteten sie gespannt. »Allein kann er nicht fahren«, murmelte sie. »Er könnte herunterfallen. Er bekommt auch Angst, und dann brüllt er.« Sie schaute prüfend über uns jüngere Geschwister. »Vielleicht mit Anchen?«, sagte sie dann. Sie hatte mich als, zwar nicht jüngstes, aber kleinstes Mädchen immer etwas bemuttert. Vielleicht fühlte sie sich dazu auch aus einem leisen Schuldgefühl heraus verpflichtet, weil ich immer ihre abgetragenen Kleider auftragen musste. Naja, und was Guste absetzte, das war wirklich abgetragen. Mir hüpfte das Herz vor freudigem Schrecken. Schon fasste ich Hermanns Hand und stolperte auf die schmutzig-grauen Stufen des Karussells zu. »Halt!« rief der Guste hinter mir. Enttäuscht blieb ich stehen. »Du musst warten, bis es hält«, sagte Guste. »So kannst du nicht einsteigen. Und Geld musst du auch mitnehmen.« Ich zappelte vor Aufregung. Endlich schwang der Mann die alte Glocke, das Karussell verlangsamte seinen Schwung. Und wieder strebte ich vorwärts. Und wieder rief Guste, »Halt!« Ich wandte mich entsetzt um. Durfte ich nun doch nicht fahren? Hatte Guste es sich anders überlegt? »Ja, aber in einer noch großzügigeren Weise.« »Steigt mal alle herauf«, befahl sie. »Das Geld reicht für uns alle.« Na, wie wir auf diese stolzen Holzpferde losstürmten. Unser Hermann stolperte sogar vor lauter Hast und Aufregung und schlug sich das Näschen auf der obersten Stufe auf. Er wollte lauthals losheulen, aber Guste drohte, »Wenn du brüllst, fährst du nicht mit.« Da hielt er erschrocken ein, atmete tief auf und krabbelte auf Händen und Füßen zu dem ersehnten Schimmel.
Guste hob ihn mit einem Schwung hinauf, sie selber setzte sich auf den Rappen daneben und hielt mit weit ausgestrecktem Arm den Kleinen fest. Ich zog mich an einem Fuchs in die Höhe. Karl half mir mit einem Stoß von hinten hinauf. Er selber erkletterte einen Apfelschimmel und hinter uns beiden thronten Alvine und Daniel, treu vereint und eng umschlungen in einer mit rotem Samt ausgeschlagenen Kutsche. Auf ein Pferd hätten sich die beiden wohl nicht getraut. Und dann, bimlebim, ging es los. Oh, was schrien, was jauchzten wir alle sechs vor lauter Vergnügen, als wir so dahinflogen. Unsere Haare flatterten im Wind, Karl hielt mit einer Hand seine Mütze fest, mit der anderen hatte er den Kopf seines Reitpferdes umklammert, immer rundherum. Immer schneller ging die Fahrt, die bunte Welt flog an uns vorbei. Bäume, Buden, blauer Himmel, die Gesichter der Zuschauer. Oh, wie stolz schauten wir jetzt auf sie hinunter. Und doch war ich inwendig auch wiederum bange. Und so merkwürdig wurde mir im Magen. Nun schwang die Runde aus.

die da durcheinander redeten, lachten, riefen: Gehen wir morgen Nachmittag wieder hierher, Gustl? Dürfen wir morgen wieder Karussell fahren? Ja, Gustl, trägst du heute noch mehr Fleisch aus? Bekommst du dann wieder Geld dafür? Gibst du das Geld fürs Karussellfahren aus? Ja, Gustl? So schwatzten wir aufgeregt durcheinander und keine bedachtsame Mutter oder große Schwester mahnte zur Ruhe und Mäßigung. Ja, meine Geschwister waren anscheinend noch stolz, wenn sie von recht vielen als vermögende Karussellfahrer beachtet wurden. Vorwärts, runter, haltet den Betrieb nicht auf, befahl der Karussellmann mit seiner rauen Stimme und ließ seine Glocke laut und gellend ertönen. Ich stolperte erschreckt die letzte Stufe hinab. Oder hatte mich Alvine, die noch ängstlicher war als ich, vor lauter Eile gestoßen? Ich weiß es nicht. Ich hatte auch keine Zeit, die Ursache zu ergründen. Ich hätte damit ja auch nichts verändert. Woran? Nun, ich fiel vom Karussell hinunter und lag, so lang oder kurz ich war, auf dem feuchten Boden. Gustl packte mich so kräftig am Bein, als wenn sie in Tantes Metzgerei mit Kalbshaxen hantierte, und schleuderte mich mit einem Schwung von dem Karussell fort, das sich wieder in Bewegung gesetzt hatte und dicht über meinem Kopf dahinsauste. Dass ich aus Leibeskräften bei diesem Fall und der nachfolgenden unsanften Behandlung schrie, kann man mir wohl nicht verübeln. Ich schluchzte auch noch heftig, als wir uns dem Waldweg zuwandten, der von dem Platz aus talwärts und heimwärts führte. Aber dann verstummte ich jäh und alle Plappertaschen und Schreihälse der Familie Wächter mit mir. Vor uns war wie aus dem Boden gewachsen eine dunkle Gestalt aufgetaucht. Onkel Daniel war es, der Vater unseres Vetters Daniel, der sich jetzt erschreckt hinter Gustes breitem Rücken versteckte. Wir hätten uns ja fast denken können, dass wir hier Onkel Daniel begegneten. Aber wer denkt auch bei solch ausgelassenen Vergnügungen noch so weit? Und wer denkt da überhaupt noch? Onkel Daniel pflegte an schönen Samstagabenden geruhsam in diesem Wäldchen, das in der Nähe seiner Wohnung war, zu Lustwandeln. Eigentlich ist der Ausdruck Lustwandeln schlecht gewählt. Von irgendwelcher Lust wollte Onkel Daniel nie etwas wissen. Er war gewiss ein aufrichtiger Christ, aber er war einer von der Art, die unsere Erde nur als Jammertal betrachteten. Und er war keiner von der Art, die nach dem Psalmwort durch das Jammertal gehen und da selbst Brunnen machen. Es hätten bei ihm schon Tränenbrünnlein sein müssen. Ich nahm gern Reißaus, wenn dieser düster blickende Mann bei uns auftauchte, um sich mit Vater und Onkel Ferdinand in Vaters Kämmerlein in die Heilige Schrift zu vertiefen, wobei er sich am liebsten mit den erschreckenden Prophezeiungen für die Endzeit beschäftigte und dabei zu beweisen trachtete, dass sie nahe vor der Tür stände. Diesmal aber konnte ich ihm nicht ausweichen, und mit verweinten und entsetzten Augen starrte ich zu ihm auf. »Annchen, Annchen«, sagte er mit ernster Stimme, »du bist nicht nur äußerlich durch diesen Fall beschmutzt, sondern auch inwendig. Hüte dich, dass in deinem späteren Leben ein Fall vom Karussell der Welt nicht noch schwerwiegendere Folgen für dich haben möge. Und nun voran mit euch zu euren Eltern, auf dass wir hier nicht noch mehr Aufsehen und Ärgernis erregen.« Darin hatte Onkel Daniel unbestritten recht. Es hatten sich schon einige Neugierige um unser verschüchtertes Häuflein geschart, vor dem der düstere, schwarz gekleidete Mann ragte. Kleinlaut und jetzt sehr still schlichen wir hinter ihm drein zu Tal. Wir ließen die Köpfe hängen wie verurteilte Schwerverbrecher. Nur unsere derbe Gustl, die durch ihre Arbeit in dem Metzgereibetrieb noch derber geworden war, schaute mit starren Augen trotzig auf Onkel Daniels schwarzen Rücken vor ihr. Sie murmelte auch ziemlich deutlich einiges vor sich hin, aber vergnügt und unternehmungslustig war sie auch nicht mehr. Ob sie sich über Onkel Daniels Strafpredigt ärgerte? Ob sie das leichtsinnig ausgegebene Geld bedauerte? Oder ob sie das Strafgericht, das dieser Vergeudung folgen würde, bedachte? So tapfer wie sonst zeigte sie sich nicht, als wir zu Hause ankamen. Ehe Onkel Daniel in seiner würdevollen Art die Stufen zur Eingangstür hinaufgestiegen war, hatte sie schon durchs Küchenfenster hineingerufen: »Ich muss noch mal in die Stadt, muss noch zwei Körbe voll Fleisch austragen.

sagen, ich esse heute Abend bei Tante Everts Busch. Und klapp, klapp, sauste sie bergab, ehe Onkel Daniel Einspruch erheben konnte. Ehe sie selber aber Einspruch erheben konnte, sauste Alwine hinter ihr her mit einem lauten Abschiedsruf an uns Hinterbliebene. »Ich helfe Guste Fleisch aufs Tragen!« So niedergeschlagen, als wären wir wirklich leidtragende Hinterbliebene. An uns beiden bleibt es wieder hängen. Mir war es noch so flau, dass ich beim besten Willen nicht hätte hinter Guste dreinrennen können. Aber wir hatten Glück im Unglück. Vater war nicht zu Hause. Und Mutter war weder in der Küche noch in der Stube, sondern in ihrem geliebten Kräuterkämmerchen neben der Küche. In diesem kleinen Raum zu werken, das war ihr so eine rechte, geruhsame Samstagnachmittagsfreude. Da hing ein Leinenbeutel neben dem anderen. Auf jedem war mit rotem Stielstich gestickt, was er enthielt. Kamillen, Pfefferminze, Fliederblüten, Schafgarbe, Wermut und noch eine Anzahl andere. Und alle diese Kräutlein, die Mutters oft erprobte Hausapotheke bildeten, waren selbst gesucht, selbst getrocknet und wurden von Mutter ebenso sorgsam in diese Säcklein gefüllt und dann und wann überprüft. Bei dieser Arbeit ließ sich Mutter, wie sie einmal lachend sagte, noch nicht einmal vom Kaiser von China stören. Also auch nicht an diesem Abend von Onkel Daniel. Er musste sich schon bequemen, zu ihr in das eigenartig duftende Kämmerlein zu treten. Und darin war es viel zu eng, dass wir drei Angeklagte, Karl, der kleine Daniel und ich, noch hätten folgen können. Nun, wir waren nicht traurig darum. Fortzulaufen, das trauten wir uns aber auch nicht. Wir drückten uns auf die Bank neben dem Küchenherd. In die Stube, die im sonntäglichen Putz glänzte, ließ uns Emma nicht, und wir hatten auch kein Verlangen dorthin. Wir lauschten ängstlich. Aus dem Kräuterkämmerchen, dessen Tür Onkel Daniel wohl wegen des starken Geruchs nicht ganz geschlossen hatte, drangen seine und Mutters Stimme. Bruchstücke der Unterhaltung konnten wir verstehen. »Ich hab wohl gehört, was deine aufsässige Guste hinter mir hergemurrt hat«, grollte Onkel Daniel. »Ist doch keine Sünde, sich auf so einem Holzgestell ein paar Mal rumzuschwingen«, hat sie gebrummt. »Ich aber sage, wehret den Anfängen.« »Da hast du vollkommen recht, Daniel«, begütigte Mutter. »Aber Guste glaubt auch recht zu haben. Wenn die Kinder hier vor dem Hause sich auf einem alten Balken herumschwingen, so wird es niemand als Sünde verurteilen. Und doch ist dies gleiche Vergnügen auf dem Kirmesplatz die erste Versuchung, der erste Schritt in die Welt hinein, vor der wir unsere Kinder bewahren möchten. Können wir sie aber mit Strafen und Verboten davor bewahren? Wir müssen statt dieser Freuden andere, bessere Freuden bieten, dass sie es gar nicht mehr nach dem Kirmesrummel verlangt.« Ich verstand Onkel Daniels dumpf gemurmelte Entgegnung nicht. Mutters helle Stimme setzte wieder ein. »Gewiss, Daniel«, sagte sie, »aber schon der Apostel Paulus schreibt den jungen Christen, er müsse ihnen anstatt starker Kost vorerst noch Milch reichen. Ist für unsere Kinder das alleinige Bibellesen und Choräle singen nicht auch noch zu starke Kost? Müssen wir nicht auch für Milch sorgen? So ein Glas leckere Milch im Elternhaus lässt sie abgestandene Kirmeslimonade gewiss vergessen und verachten.« Onkel Daniel zog mit einem kräftigen Ruck die Tür des Kräuterkämmerchens zu. Wir hörten nichts mehr von der Unterhaltung, die drin weitergeführt wurde. Als die beiden nach einer Weile heraustraten, machte Onkel Daniel ein Gesicht wie ein Aprilhimmel, der nicht weiß, ob er regnen, hageln oder niederschlagsfrei sein soll. Mutters Gesicht war wie immer gleich einem klaren Sommerhimmel. Sie strich dem verschüchterten kleinen Daniel über den Kopf und sagte, »Morgen Nachmittag seid ihr bei uns zu einer Feier eingeladen.« Der große Daniel runzelte die Stirn und entgegnete, »Meines Wissens habt ihr aber zurzeit keinen Geburtstag in eurer Familie.« »Nein«, erwiderte Mutter fröhlich, 13 Geburtstage im Jahr, das wäre auch zu wenig Grund zum Feiern. Wir machen es wie unser guter Hausfreund Matthias Claudius.« »Matthias Claudius?«
staunte Onkel Daniel. Den habe ich ja noch nie bei euch angetroffen. Ja, leider weilt er nicht mehr in diesem Leben, erklärte Mutter. Ich freue mich schon, ihn später im anderen Leben persönlich kennenzulernen. Seine Lieder und Gedichte aber kenne ich. Und was er sonst noch geschrieben hat, das war mir schon oft Trost und Ermunterung und Erbauung. Und wie er mit seiner Frau Rebecca und seinen 11 Kindern Feste eingeführt hat, so machen wir's auch mit unseren Elfen. Wenn bei Claudiussens auch oft Schmalhans Küchenmeister war und wenn sie sich kärglich von seinen schriftlichen Arbeiten und von »Befiehl du deine Wege«, wie er sagt, ernährten, gefeiert wurde doch bei ihnen, dass es eine Lust war. Da war das Knospenfest, der Maimorgen, der Grünzüngel, wenn die ersten Erbsen gepflückt wurden, der Herbstling mit dem ersten Bratapfel, der Eiszäpfel, und wir feiern morgen das Fest der ersten Erdbeere. Der große und der kleine Daniel starrten meine Mutter an, als wenn sie sich in den Riesen Goliath oder wer weiß was verwandelt hätte. Da lachte sie hell auf und strich dem kleinen Daniel noch einmal über den Kopf. »Musst aber nicht meinen, dass du dich morgen dicke satt an Erdbeeren essen darfst«, scherzte sie. »So weit sind sie noch gar nicht, und so viel habe ich auch nicht übrig. Aber ich habe vorhin festgestellt, dass bis morgen die erste Erdbeere reif ist. Und das gibt natürlich eine großartige Feier.«

Ja, es gab wirklich eine großartige Feier an jenem Sonntagnachmittag. Der ganze Garten war voller Lachen, Singen, Jubel, Sonne und Freude. Wir machten einen Festzug die Buchsbaumwege auf und ab. Wir sangen, was wir nur singen konnten. Wir spielten alle möglichen Spiele. Mutter war immer mitten dazwischen. Vater schaute von dem Platz unter dem Holunderstrauch aus zu. Und wirklich. Onkel Daniel war auch gekommen, samt dem kleinen Daniel, seinen Töchtern Mielchen und Malchen und seiner Frau. Wahrscheinlich wollte er unser Treiben kritisch betrachten, aber sein saures Gesicht wurde nach und nach süßsauer. Und dann, nun, süß konnte man es nicht gerade nennen, aber immerhin genießbar. Ja, er beteiligte sich sogar an einem großen Fragespiel. Ich muss aber gestehen, dass ich heute noch nicht die Antworten auf die Fragen weiß, die er stellte, wenn ich nicht in der Bibel nachschlage. Immer wieder vergesse ich, wie die drei Männer im feurigen Ofen die Freunde Daniels geheißen haben und wer die drei Helden Davids waren, die ihm Wasser aus dem Lager der Philister holten. Aber dies betrübt mich heute nicht und an jenem Nachmittag erst recht nicht. Mein Herz war so voll Freude, dass es mir beinahe wehtat.

Erst spät am Abend, als ich schon zu Bett lag, fiel mir die Kirmes und das Karussell wieder ein. Und da schämte ich mich gründlich, dass ich an der quiekenden Drehorgel, den zerstoßenen Holzpferden, den verschlissenen Samtsätteln überhaupt hatte Vergnügen haben können und mich von dem armen, müden Pferd hatte ziehen lassen. Ich war so voll davon, dass diese Sonntagsfreude in unserem Garten doch etwas ganz anderes, die richtige Freude gewesen war, dass ich es unbedingt noch Mutter sagen musste. Gewiss war sie noch auf und genoss am Tagesende ihre letzte stille Stunde allein für sich in der Wohnstube. Ich schlüpfte aus dem Bett und huschte hinüber. Ach, das Licht war schon aus. Schon wollte ich enttäuscht umkehren. Da sah ich eine dunkle Gestalt am offenen Fenster stehen. Ja, es war Mutter. Sie schaute auf die Lichter der Stadt hinab. Nein, zu dem Sternenhimmel hinauf. Aber sie hatte mich doch bemerkt. Und ohne sich umzudrehen, wusste sie, welches ihrer Kinder ins Zimmer getreten war. »Komm, Annchen«, sagte sie leise, »sieh dir die Sterne an. Ich will dir ein Gedicht von Matthias Claudius dazu sagen. Ich sehe oft um Mitternacht, wenn ich mein Werk getan und niemand mehr im Hause wacht, die Sterne am Himmel an. Sie gehen da hin und her zerstreut als Lämmer auf der Flur, in Rudeln auch und aufgereiht wie Perlen an der Schnur. Und funkeln alle weit und breit und funkeln rein und schön. Ich seh die große Herrlichkeit und kann mich satt nicht sehen. Dann saget unterm Himmelszelt mein Herz mir in der Brust. Es gibt was Besseres in der Welt als all ihr Schmerz und Lust. Ich werf mich auf mein Lager hin und liege lange wach und suche es in meinem Sinn und sehne mich danach. Ich hatte atemlos gelauscht und mich dabei eng an Mutter gedrückt. Ich fror nicht. Es war eine warme Sommernacht. Nun aber schnell wieder ins Bett, mahnte dann Mutter. Was du mir noch sagen wolltest, darfst du mir morgen erzählen, wenn wir im Garten arbeiten. Vergiss diese Sternennacht nicht, Annchen. Und wenn du später einmal die Kirmespracht der Welt erleben solltest, so denke daran. Es gibt was Besseres in der Welt.

Es ist mir heute fast, als hätte Mutter vorausgesehen, wie sich mein Leben gestalten würde. Ich habe später viel Kirmestrubel und Flitterpracht dieser Welt gesehen. Ich bin sogar mitten darin gewesen. Aber immer wieder, wenn ich in Gefahr war, mich darin zu verlieren, hörte ich Mutters Stimme: Es gibt was Besseres in der Welt. Und dann sehnte ich mich und strebte nach diesem Besseren. Oh, ich erinnere mich noch, wie ich als junges Ding einmal zu einem Kostümfest der Düsseldorfer Künstlervereinigung Malkasten mitgenommen wurde. Was war da eine Farbenpracht? Was jubelten da die Geigen? Was jubelten die Menschen? Und ich war mitten unter ihnen. Ich jubelte mit, bis ich wieder, ganz plötzlich in all dem Trubel, Mutters helle Stimme hörte: Es gibt was Besseres in der Welt. Da bin ich hinausgelaufen aus dem strahlend erleuchteten Saal, habe meinen Mantel in der Garderobe geholt und bin allein durch die Nacht nach Hause gegangen. Und über mir war der Sternenhimmel, unter dem ich bittere Tränen vergoss, weil ich beinahe dies Bessere, was mich meine Mutter gelehrt hatte, vergessen hätte. Onkel Daniel aber hat auch wohl etwas vorausgeahnt. Ich bin wirklich noch einmal vom Karussell gefallen, und dieser Fall hat schwerwiegende Folgen für mich gehabt. Ein einziges Mal bin ich noch auf einem Karussell gewesen. Ich war damals ein junges Mädchen, und es war nicht in meiner Heimat, sondern in einem westfälischen Dorf, in dessen Nähe Gustesmann ein Gut gepachtet hatte. Als ich an jenem Julimorgen aus der Kirche kam, sollte gerade das Karussell seine erste Fahrt zur Eröffnung der Kirmes machen. Die Ehrengäste, Bürgermeister, Lehrer, Apotheker und andere gewichtige Leute sollten die erste Runde nach altem Brauch machen. Mich zog unser guter Sanitätsrat mit hinauf, um mir eine besondere Ehre zu erweisen. So ungern bin ich ihm gerade nicht gefolgt. Aber wie ich da oben in einer der Samtkutschen saß, da fiel mir auf einmal mein Kindheitserlebnis ein. Ja, es war mir sogar, als stünde in der Ferne die hohe, dunkle Gestalt Onkel Daniels und sehe mir missbilligend zu. Ich beeilte mich dann sehr, vom Karussell herunterzukommen. Ja, und da geschah es. Ich trat in mein Kleid, damals waren unsere Röcke ja noch nicht fußfrei oder sogar kniefrei, und da lag ich in all meiner sonntäglichen Pracht in der Pfütze, die sich nach dem letzten Gewitter auf dem Kirchplatz gebildet hatte. Es wurde mir von hilfreicher Hand zwar rasch in die Höhe geholfen, aber wie sah ich aus? Das wunderschöne grüne Kleid mit den gelben Spitzen war von oben bis unten voll Schmutz. Ich hätte laut weinen mögen, und das Mitleid der Umstehenden, worin sich vielleicht auch noch etwas Schadenfreude mischte, war ich doch so städtisch elegant, das regte mich erst recht auf. Ich rannte in das nächste Haus, das breit und behäbig der Kirche gegenüberstand. Von der ebenso breiten und behäbigen Hausfrau erbat ich mir irgendetwas, um mich zu säubern. So konnte ich ja unmöglich mit meinem Schwager durch das sonntäglich und kirmesmäßig geputzte Dorf nach Hause fahren. Die gute Frau holte mir hilfsbereit eine große Schüssel voll Wasser. Ein junges Mädchen brachte einen riesigen Fensterschwamm, der wohl vor der Kirmes zum Hausputz benutzt worden war. Ich wusste nicht so recht, wie ich mich mit dem Ungetüm säubern sollte. Ich schaute an mir herunter, wieder herauf, und da bemerkte ich in der geöffneten Tür wieder die schlanke, dunkle Gestalt, die ich beinahe für Onkel Daniel gehalten hätte. Der Onkel war es natürlich nicht, sondern ein junger Mann in Soldatenuniform, ein Urlauber also, der wohl der Sohn des Hauses war. Und er schaute nicht strafend und düster, sondern er lachte harmlos, wenn auch in diesem Lachen ein wenig Mitleid oder Schadenfreude oder gar der Vorwurf verborgen war: Warum bist du auch aufs Karussell gestiegen? Gehörtest du dahin? Oh, und da kam es über mich. Mein Ärger, meine Scham, ach, ich weiß nicht, was da alles in mich gefahren war. Ich bückte mich, hob den dicken, nassen Schwamm aus der Schüssel und: »Was haben Sie da zu stehen und mich auszulachen?« rief ich, und patsch, warf ich dem jungen Soldaten dem Schwamm ins Gesicht. Und dann erging es mir, wie meiner Mutter,
als sie einmal auf den Tisch klopfen wollte, um uns Kinder zur Ruhe zu mahnen, und dabei die Lampe zerschlug. Die arme Mutter, die nach einem anstrengenden Waschtag nur den Frieden unter ihrer lärmenden, zankenden Kinderschar herstellen wollte, hatte nur aus Versehen die Lampe getroffen und war doch weinend zusammengebrochen und hatte geklagt, »Wie konnte ich so versagen?« Meine Schuld war größer, unmessbar größer. Es war gar nicht zu entschuldigen, wie ich mich da benommen, wie der Zornteufel in mir Überhand genommen hatte. Und nun weinte ich auch, schluchzte herzzerbrechend. Daraus ist dann noch eine lange Geschichte geworden, und die Folge dieses Sturzes vom Karussell war wirklich schwerwiegend. Diese Geschichte hat fast ein halbes Jahrhundert gedauert. Ein Jahr darauf habe ich mich mit diesem jungen Westfalen verlobt. Und 2 Jahre später feierten wir Hochzeit. Anchen Wächter und Wilhelm Wienbruch.

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2 de Kinderzending von SW Radio Segenswelle mit Irene Schiermacher. Und ich würde mich freuen, wenn du bei der nächsten Kinderstunde weiter dabei bist. Und vielleicht nicht allein. Hier kannst du deine Freund dort anladen. Ob weiter hier.

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Einen schönen guten Abend, werte Hörerinnen und Hörer. Willkommen zum Abendjournal. Es ist Freitag, der 26. Juni. Für Sie am Mikrofon Ruth Hildebrandt. Heute hören Sie wieder die Nachrichten aus dem In- und Ausland, außerdem lokale Bekanntgaben, die aktuellen Devisenkurse und den Wetterüberblick. Zu folgenden Themen gibt es heute besondere Beiträge. In der Sparte Naturzeit geht es heute um den Chaha-Vogel. Danach senden wir einen Beitrag über die diesjährigen Olympiadas Especiales und einen Beitrag der Seelsorgeabteilung von Radio ZP30 über eine geplante Semana Missionera. Ihnen wünsche ich nun eine informative Stunde am Radio.

Wir beginnen mit den Nachrichten aus dem Ausland. In Venezuela ist die Zahl der Todesopfer durch das Erdbeben auf fast 600 gestiegen. Wie Präsidentin Delcy Rodríguez heute mitteilte, sei die Zahl der Todesopfer nach den beiden starken Erdbeben, die am Mittwoch Venezuela erschütterten, auf 589 gestiegen. Laut der Deutschen Welle ereigneten sich die Erdbeben mit der Stärke 7,2 und 7,5 im Abstand von nur 39 Sekunden und zählen zu den stärksten Beben, die Venezuela seit mehr als 100 Jahren erlebt hat. Die US-Regierung kündigte unterdessen eine viermonatige Aussetzung der Wirtschaftssanktionen gegen Venezuela an, da diese die Rettungsarbeiten nach den beiden Erdbeben behindern könnten. Das US-Finanzministerium teilte mit, dass alle Transaktionen, die ansonsten verboten wären, bis zum 23. Oktober genehmigt werden. Nach dem Beben hat die internationale Hilfe begonnen, das Land mit fast 30 Millionen Einwohnern zu erreichen, dessen Wirtschaft seit Jahren in der Krise steckt. Teams aus Chile, Kolumbien, El Salvador, Italien, Mexiko, der Schweiz und den USA sind bereits in Venezuela eingetroffen, wie das UN-Büro für die Koordinierung humanitärer Angelegenheiten mitteilte. Eine Meeresexpedition hat in zwei Wochen 31 neue Arten entdeckt. Darüber schreibt The Guardian. 9 Quallen, 7 Kammquallen, ein schnell bewegender Großarmerwurm und eine Art Krebstier, das mit Krabben und Hummern verwandt ist. Die Geschwindigkeit der Entdeckungen war teilweise auf die hochmoderne Technologie zurückzuführen, die vom Wissenschafts- und Ingenieurteam entwickelt und gebaut wurde. Zwei Dutzend internationale Experten aus den USA, Australien, Brasilien und Japan führten die Untersuchung an Bord eines Forschungsschiffes durch. Ausgehend von Salvador konzentrierten sie sich auf das mittlere Ozeanwasser, den Bereich zwischen dem Meeresboden und der sonnenbeschienenen Schicht näher an der Oberfläche. Die Forscher erklärten, dies sei der größte Lebensraum der Erde, der 90% des Lebensraums unseres Planeten umfasse. Zugleich sei er einer der am wenigsten erforschten Lebensräume. Die Ergebnisse der Forschung tragen zum menschlichen Verständnis der Verteilung des Lebens in den Ozeanen bei. Die Leiterin der Expedition sagte, die jüngste Expedition habe für sie die Bedeutung wissenschaftlicher Zusammenarbeit und des besseren Verständnisses der Ozeane bestätigt. Großbritannien hat 9 Wasserkraftprojekte genehmigt. Großbritannien hat erstmals seit mehr als 40 Jahren den Bau neuer Pumpspeicherkraftwerke genehmigt. Die Energieaufsichtsbehörde Ofgem gab vorläufig grünes Licht für insgesamt 16 Projekte zur langfristigen Stromspeicherung, wie The Guardian berichtet. 3 davon sind Pumpspeicherkraftwerke in Schottland. Sie sollen Strom über viele Stunden speichern und bei Bedarf wieder ins Netz einspeisen. Die 9 Anlagen sind Teil der Strategie, die Energieversorgung sicherer zu machen und die Abhängigkeit von importierten fossilen Brennstoffen zu verringern. Weitere Projekte setzen auf Druckluftspeicher sowie moderne Batterietechnologien. Pumpspeicherkraftwerke gelten als wichtige Ergänzung für Wind- und Solarenergie, da sie überschüssigen Strom speichern und bei geringer Stromerzeugung wieder bereitstellen können. Die letzte Anlage dieser Art wurde 1984 in Wales fertiggestellt. Nach Angaben der Regierung sollen die neuen Projekte dazu beitragen, die Stromversorgung auch bei ungünstigen Wetterbedingungen zuverlässig zu sichern und den Ausbau erneuerbarer Energien weiter voranzubringen. Die Europäische Union hat weitere 3 Milliarden Hilfen für die Ukraine freigegeben. Die Europäische Union
hat laut AP den ersten Teilbetrag eines neuen Hilfspakets in Höhe von 3 Milliarden Euro für den Wiederaufbau der Ukraine ausgezahlt. Die Übergabe erfolgte im Rahmen einer internationalen Wiederaufbaukonferenz in Polen, an der führende europäische Politiker teilnahmen. Die Zahlung ist Teil eines auf 2 Jahre angelegten Unterstützungsprogramms im Gesamtwert von 90 Milliarden Euro. In den kommenden Tagen sollen weitere 6 Milliarden Euro bereitgestellt werden. Dieses Geld ist für den Ausbau der ukrainischen Drohnenproduktion vorgesehen. Zusätzlich wurde ein europäischer Investitionsfonds gegründet, der private Investitionen in wichtige Wirtschaftsbereiche der Ukraine fördern soll. Nach Angaben der ukrainischen Regierung sollen auf der Konferenz rund 160 Vereinbarungen mit einem Gesamtwert von mehr als 10 Milliarden Euro unterzeichnet werden. Seit Beginn des russischen Großangriffs im Jahr 2022 hat die Europäische Union die Ukraine bereits mit rund 200 Milliarden Euro wirtschaftlich, finanziell und militärisch unterstützt.

Präsident Santiago Peña hat die Bauarbeiten für die Zufahrt zur neuen biozeanischen Brücke in Carmelo Peralta besichtigt. Das geht aus den nationalen Nachrichten hervor. Darüber informiert die staatliche Nachrichtenagentur IPE Paraguay. Peña hat sich heute vor Ort über den Fortschritt der Straßenanbindung für das internationale Großprojekt informiert. Die Brücke über den Rio Paraguay verbindet Carmelo Peralta mit der brasilianischen Stadt Porto Murtinho und bildet das Herzstück des neuen biozeanischen Korridors. Neben der eigentlichen Straßenverbindung entstehen in der Zone umfangreiche städtebauliche Maßnahmen, darunter eine neue Betonfahrbahn, Entwässerungssysteme, moderne Straßenbeleuchtung sowie ein 200 Meter langer Park entlang des Flussufers. Das von Itaipu finanzierte Großprojekt soll Paraguay zu einem zentralen Logistikzentrum in Südamerika ausbauen. Nach der Fertigstellung wird der Korridor die Verkehrsverbindungen zwischen Brasilien, Argentinien, Bolivien und Chile massiv verkürzen und die Wirtschaft im paraguayischen Chaco stärken. Die Regierung hat die letzten Vorbereitungen für den bevorstehenden Mercosur-Gipfel abgeschlossen. Wie das Außenministerium berichtet, stehen die Vorbereitungen für das regionale Gipfeltreffen am kommenden Dienstag und Mittwoch kurz vor dem Abschluss. Zu der Veranstaltung werden rund 800 Teilnehmer in Luque erwartet, darunter 7 Staatschefs aus Südamerika. Außenminister Rubén Ramírez Lezcano betonte nach einem Treffen mit Präsident Santiago Peña, dass der Gipfel die internationale und wirtschaftliche Rolle des Landes weiter stärken werde. Neben den offiziellen Regierungsdelegationen reisen auch hochrangige Wissenschaftler. Neben den offiziellen Regierungsdelegationen reisen auch hochrangige Wirtschaftsvertreter aus dem Ausland an. Besonderes Interesse an Investitionen zeigen Delegationen aus den Vereinigten Arabischen Emiraten sowie eine Unternehmerdelegation aus Deutschland. Mit diesem Treffen endet offiziell die halbjährliche paraguayische Präsidentschaft innerhalb des Wirtschaftsbündnisses. Die Regierung hat eine internationale Erklärung für den verantwortungsvollen Einsatz von künstlicher Intelligenz unterzeichnet. Das Ministerium für Informationstechnologie und Kommunikation MITIG treibt die digitale Transformation des Landes weiter voran. Technologieminister Gustavo Villate hat in den USA ein globales Abkommen unterschrieben, das den strategischen Ausbau und die Regulierung von künstlicher Intelligenz festlegt. Ziel ist, die wirtschaftliche Wettbewerbsfähigkeit durch den Aufbau einer modernen digitalen Infrastruktur zu sichern. Geplant sind in diesem Zusammenhang Großprojekte wie ein neues staatliches Rechenzentrum sowie die Technologieinitiative Iguazú Digital. Durch die Nutzung der eigenen sauberen Energiequellen soll das Land zu einem attraktiven Standort für internationale Technologieunternehmen ausgebaut werden. Die Regierung hat den Einsatz von Spezialkräften zur Unterstützung nach den schweren Erdbeben in Venezuela eingeleitet. Darüber berichtet El Nacional. Nach den 2 verheerenden Erdbeben der Stärken 7,2 und 7,5 am Mittwoch bereitet Paraguay die Entsendung von spezialisierten Rettungsteams und humanitärer Hilfe vor. Die paraguayischen Behörden stehen bereits in engem Kontakt mit internationalen Notfallorganisationen, um den Einsatz für die Suche und Rettung von Verschütteten zu koordinieren. Bei der Naturkatastrophe in dem karibischen Staat wurden hunderte Menschen getötet und mehr als 1.500 verletzt. Wegen zahlreicher Vermisster könnte die Zahl der Opfer weiter steigen. Besonders betroffen ist der Bundesstaat La Guaira, wo zahlreiche Gebäude vollständig einstürzten und der Katastrophenfall ausgerufen wurde. Mit seinem Hilfeeinsatz schließt sich Paraguay einer großen internationalen Solidaritätsaktion
aus Amerika und Europa an, um die Rettungsarbeiten in den ersten Tagen nach der Katastrophe zu unterstützen. Das Bildungsministerium hat nach Betrugsverdacht bei Universitätstiteln 5 Mitarbeiter freigestellt. Das Bildungsministerium MEC hat nach einer internen Überprüfung drastische personelle Konsequenzen gezogen. Wie Megat Cadena schreibt, informierte Bildungsminister Luis Ramirez den Senat darüber, dass unbefugte massenhaft Zugriff auf das digitale Registersystem für akademische Abschlüsse hatten. Betroffen sind rund 500 Benutzerkonten, über die Dokumente außerhalb der regulären Arbeitszeiten manipuliert oder vollständig aus dem System gelöscht wurden. Einen externen Hackerangriff schloss das Ministerium aus. Stattdessen seien interne Passwörter missbräuchlich verwendet worden.

Laut El Nacional stellten die Einsatzkräfte bei der Durchsuchung einen sogenannten Signalstörsender sicher, mit dem das Funksignal von Autoschlüsseln blockiert wird, um das Abschließen der Fahrzeuge zu verhindern. Zudem führte der Mann Werkzeuge zum Einschlagen von Scheiben und ein in Asunción gestohlenes Kennzeichen mit sich. Nach Angaben der Ermittler steht das Auto des Festgenommenen mit mindestens 3 weiteren Diebstählen aus Fahrzeugen in Verbindung. Der Verdächtige wurde festgenommen und der Staatsanwaltschaft übergeben. Die Ermittlungen zu möglichen Komplizen dauern an.

Lokale Bekanntgaben, die heute vorliegen. Von der Geschichtsabteilung in Menno wird gemeldet, dass folgende Geschichtsorte am Samstag, den 27. Juni, für Besucher geöffnet sind. Die Bahnstation Fred Engen auf Kilometer 145, das Siedlerlager 1927 Pozo Azul und das Siedlerlager 1927 Hoffnungsfeld. Bei Hoffnungsfeld finden verschiedene Veranstaltungen statt, wodurch das Leben der Pioniere im Chaco im Haus und auf dem Hof dargestellt wird. Hier wird für die Besucher auch Mittagessen zum Kauf angeboten. Die Besuche können von 8 bis 17 Uhr gemacht werden. Ab 17 Uhr gibt es dann ein Lagerfeuer, an dem Geschichten aus der Pionierzeit vorgetragen werden. Gezeichnet im Auftrag der Planungsgruppe Uwe Friesen. Von der Handelsabteilung der Kooperativa Čortice wird bekannt gegeben, dass anlässlich des Gedenktages zum 99-jährigen Jubiläum der Kolonie Menno Sonderangebote in den Supermärkten wie auch der Handelsabteilungen verfügbar sind. Verschiedene Produkte werden mit Rabatten von bis zu 50% angeboten. Das Angebot ist gültig bis Montag, den 29. Juni. Gezeichnet Leander Fehr.

zum Wetter in Philadelphia. Der Himmel ist teilweise leicht bewölkt und die Temperatur beträgt 21 Grad Celsius. Die Höchsttemperatur wurde heute mit 23 und die Tiefsttemperatur mit 7 Grad Celsius gemessen. Die relative Luftfeuchtigkeit liegt bei 51%, der Luftdruck beträgt 1016 Millibar. Der Wind weht aus nordöstlicher Richtung mit einer Geschwindigkeit von 6 Kilometern in der Stunde. Die Höchstgeschwindigkeit betrug 16 Kilometer pro Stunde. Die Prognose des Nationalen Wetterdienstes für den zentralen Chaco. Morgen starten wir den Tag mit angenehm frischen Temperaturen von 16 Grad Celsius, die im Laufe des Tages bis auf 28 Grad Celsius ansteigen könnten. Der Himmel zeigt sich überwiegend bewölkt und der Wind weht aus nordwestlicher Richtung.

Und hier noch die Devisenkurse. Der US-Dollar steht im Ankauf auf 6030 und im Verkauf auf 6130 Guaraníes und der kanadische Dollar auf 3500 zu 5100 Guaraníes. Der Euro wurde mit 7150 zu 7550 gehandelt und der brasilianische Real lag bei 1120 zu 1220 Guaraníes. Der Peso Argentino wurde mit 3 zu 6 Guaraníes gehandelt. 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

Sacharja 7, Vers 9. So sprach der Herr Zebaoth: Richtet recht, und ein jeder erweise seinem Bruder Güte und Barmherzigkeit.

0: Heute haben wir wieder die Naturzeit mit Thomas und Sabine Finke. Das Thema lautet der Tschaha-Vogel.
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2: Hallo, liebe Zuhörer von ZB30. Heute möchten wir Sie wieder zu einer neuen Naturzeit von Thomas und Sabine Finke einladen. Das Thema von heute ist ein Vogel, dessen Ruf schon weit vorauseilt, bevor man ihn sieht. Der Tschaha oder wie er im Deutschen heißt, Halsband-Wehrvogel.
3: Mit 4,5 Kilo Körpergewicht ist der Tschaha wirklich ein Schwergewicht unter den Vögeln. Aber trotz alledem wissen wir ja, er kann wirklich gut fliegen, auch hoch und sehr ausdauernd. Der Tschaha gehört zu den Standvögeln, also nicht zu den Zugvögeln, und bleibt, sofern die Umstände das zulassen, sein Leben lang mehr oder weniger in einem Gebiet. Tschahas gehören zu den Gänsevögeln. Das ist auf den ersten Blick eine relativ seltsame Verwandtschaft, aber er teilt tatsächlich mit den Enten und Gänsen relativ viele Gemeinsamkeiten. Wer schon mal einen zahmen Tschaha gehabt hat, der wird wissen, dass diese eine ganz dichte Daunendecke unter ihren eigentlichen Federn haben, genau wie dies eben bei Enten und Gänsen der Fall ist. Außerdem besitzen sie auch eine Bürzeldrüse, in der Fett abgelagert wird, sodass das Gefieder wasserabweisend gemacht werden kann. Insofern sieht man die Tschahas öfter mal genau wie die Enten oder Gänse, dass sie unter den Schwanzfedern mit dem Schnabel dieses Fett sich holen und anschließend ihr Gefieder putzen. Die Verbreitung der Tschahas ist das südliche Südamerika. Und es gibt noch zwei nähere Verwandte. Das ist im nördlichen Südamerika der Weißwangenwehrvogel. Der sieht unserem Tschaha eigentlich auch relativ ähnlich und lebt in Venezuela und Kolumbien. Wesentlich seltener ist der Hornwehrvogel. Der lebt im östlichen Südamerika, kommt aber auch bis Paraguay vor, in dem äußersten Zipfel von Canindeyú. Häufiger kann man auch schon mal hören, dass der Tschaha auf Deutsch Sumpftruthahn genannt wird. Das ist zwar eine sehr treffende Beschreibung, weil tatsächlich sieht er zu einem Truthahn relativ ähnlich, aber da besteht einfach keinerlei Verwandtschaftsverhältnis.
2: Ja, und da sind wir schon beim nächsten Thema. Viele Irritationen gibt es auch bei der Namensgebung. Im Englischen wird der Vogel Southern Screamer genannt, was eigentlich sehr treffend ist. Also der südliche Schreier, der südliche Rufer. Das rührt natürlich von seinem Ruf her, der bis zu 3 Kilometer weit zu hören ist. Im Deutschen ist weniger bekannt der deutsche Name Halsbandwehrvogel. Dort wird auch eher der Guarani-Name benutzt, der aber eingedeutscht ist. Wir sagen zu den Vögeln Tschaha und in Deutschland nennt man diese Vögel Tschaja. Das hat auch so einigen Irritationen gebracht. Wir hatten hier mal einen Zoodirektor zu Besuch gehabt und der wollte unbedingt einen Tschaja sehen. Ich habe mehrere Tage gebraucht, bis mir überhaupt eingefallen ist, worum es sich handelt, dass es hier sich um einen Tschaha handelt. Der Name Wehrschopfvogel oder Wehrvogel, wie er eben in Deutschen auch genannt wird, beruht auf seine Wehrhaftigkeit. Diese Vögel haben große Sporne an den Gelenken ihrer Flügel. Damit tragen sie Revierkämpfe aus oder vertreiben Eindringlinge und Nesträuber in ihren Revier, um eben ihre Brut zu schützen.
3: Die Ernährung der Tschahas besteht aus Wurzeln, Blättern, Blüten und Samen. Dabei sieht man sie häufig auf Feuchtwiesen umherlaufen und vom Boden eben diese Nahrung aufpicken. Doch eine wirkliche Delikatesse ist der Wassersalat. Die Schwimmpflanzen, die man hier auf den Tajamares oftmals sehen kann, davon können die Tiere wirklich Unmengen vertilgen. Wenn man einen Tschaha sieht, dass er Insekten fängt, dann ist das allerdings ein ganz eindeutiges Signal, dass es sich dabei um einen Vogel handelt, der Junge aufzieht. Denn ihre Jungen füttern die Tschahas auch zu einem sehr großen Teil mit Insekten.
2: Wie Sabine schon erklärte, dass ein Großteil seiner Ernährung aus den Pflanzen oder Pflanzenteilen der Feuchtgebiete herrührt, so begrenzt sich auch sein Lebensraum auf diese Feuchtgebiete. In den Trockenzeiten kommt der Tschaha in unserer Region mehr in Flussnähe vor, in Chacobajo. Aber nach den großen Regenfällen, die wir auch jetzt zur Zeit haben, erweitert er sein Einzugsgebiet immens. Und er kommt dann bis weit in den trockenen Chaco vor. Man kann ihn also in Regionen finden, wo man sonst keine Wasservögel findet. Da steht er plötzlich auf Bäumen und verbreitet seinen unvergesslichen Ruf.
3: Chahas bauen sehr große Nester und diese Nester finden sich häufig im Wasser, indem dort Äste und Pflanzenmaterial aufgetürmt werden und das ganze Nest sich ein kleines bisschen über der Wasserfläche erhebt. Das ist natürlich ein Risiko, weil wenn es dann zu extrem starken Regenfällen kommt, dann kann so ein Nest auch mal überschwemmt werden und dann sind die Eier verloren. Andererseits bietet es den Vögeln aber den Vorteil, dass solche Nester relativ sicher vor Nesträubern sind, denn die Fressfeinde scheuen das Wasser und selbst wenn sie in das Wasser reingehen würden, um zu dem Nest zu gelangen, sind sie dort relativ unbeholfen und da ohnehin immer ein Altvogel in der Nähe ist, haben sie dann mit ihrer Wehrhaftigkeit leichtes Spiel, ihre Eier zu verteidigen. Die Brutzeit ist für Vögel ausgesprochen lange. Sie brüten also etwa 7 Wochen. Die Jungvögel sind Nestflüchter, aber sie sind noch eine ganze Weile lang flugunfähig. Das heißt, ungefähr 2,5 Monate können sie ihren Eltern ausschließlich zu Fuß folgen. Und dann sieht man eben ab und zu auch die Familie gemeinsam, wie sie über die Feuchtwiese laufen und sich Nahrung beschaffen. Interessant ist dabei, wenn es sich um überschwemmte Gebiete handelt, dass man dann eine besondere Eigenschaft auch einmal beobachten kann. Da die Jungvögel deutlich kürzere Beine haben, sieht man es öfter auch schon mal, dass die Jungvögel tatsächlich hinter den Eltern her schwimmen. Aber auch die Eltern haben das Schwimmen nicht verlernt. Hier sieht man sich noch einmal die Verwandtschaft zu den Enten und Gänsen. Insgesamt folgen die Jungtiere den Eltern etwa ein Jahr lang. Und wenn man so eine Gruppe sieht, ist es faszinierend, dass es fast unmöglich ist, so ein Jungtier aus der Nähe zu betrachten. Denn sie drücken sich in eine Wiese und dort verharren sie absolut unbeweglich. Selbst wenn man das Glück hat und stöbert so ein Tier einmal auf und guckt, sie werden sich nicht bewegen, egal ob man es fotografiert, drumherum läuft. Sie bleiben wie in einer Schreckstarre dort und lediglich die Eltern werden versuchen, ihr Jungtier zu verteidigen.
2: Der Schaha ist in der Regel als Pärchen anzutreffen. Das betont auch seine Lebensweise. Diese Tiere sind monogam, also sie suchen sich einmal einen Partner, mit dem sie ihr Leben lang zusammenbleiben, ihre Jungen aufziehen, ihre Zeit verbringen. Es gibt aber ein Phänomen, dass sich nach der Brutzeit große Gruppen bis zu mehreren tausend Vögeln zusammenschließen. Dieses Phänomen hatten wir auch jetzt schon mehrmals hier bei uns im Chaco beobachten können, zum Beispiel auf den Laguna-Ländereien, wo mehrere hundert Vögel in einem Feuchtgebiet standen. Und das ist ein Phänomen, was eigentlich auch noch nicht bekannt ist, warum die Tiere das machen. Es ist aber auch von anderen Vögeln bekannt, zum Beispiel die Papageien. Ja, der Chaha gehört bei uns im Chaco noch nicht zu den bedrohten Tierarten. Durch die Nähe des Paraguay-Flusses und durch den Chaco Bajo sind die Tiere noch häufig anzutreffen hier bei uns im Chaco. Aber das Problem besteht darin, dass wir auch immer weniger Wasserstellen haben, die dicht mit Wasserpflanzen bewachsen sind. Wir haben Taramare, die den Chahas nichts nützen. Und so kann es sein, dass auch hier die Population zurückgeht. In Ostparaguay beobachtet man schon einen sehr starken Rückgang dieser Tiere, da sie überhaupt gar keinen Lebensraum mehr finden. Und wir wollen doch hoffen, dass diese schönen Tiere weiterhin bei uns im Chaco bleiben.
3: Und schon wieder sind wir am Ende unserer Sendung. Vielen Dank fürs Zuhören und wir hören uns nächsten Monat wieder.
2: Auch ich möchte mich bedanken, dass Sie uns mal wieder in unserer schönen Chaco-Natur begleitet haben.
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0: Im folgenden Interview hören Sie Informationen und einen Rückblick auf die Olympiadas Especiales 2026, die heute in Philadelphia stattgefunden haben. Auch einige Teilnehmer erzählten von ihren Erfahrungen. Die Interviews führte unsere Korrespondentin Dorothea Eid.
1: Heute Morgen, am Freitagmorgen, fanden in Philadelphia die Olympiadas Especiales Chaco statt. Mehr als 80 Athleten mit Behinderungen kamen zusammen, um ihr Können in verschiedenen Disziplinen unter Beweis zu stellen. Insgesamt nahmen 10 Institutionen und Schulen aus dem gesamten Chaco an dieser besonderen Veranstaltung teil. Dabei ging es nicht nur um sportliche Leistungen, sondern vor allem um Freude an der Bewegung, gegenseitige Unterstützung und das Miteinander. Die Olympiadas Especiales zeigen eindrucksvoll, dass jeder Mensch seine Stärken hat und Teil einer starken Gemeinschaft ist. Zu den Olympiadas Especiales Chaco unterhalte ich mich mit dem Leiter der Werkstatt Kleefeld, Herrn Lothar Isaac. Die Werkstatt Kleefeld war in diesem Jahr Organisator dieser Olympiadas. Herr Isaac, was sind Olympiadas Especiales?
2: Olympiadas Especiales, da dürfen Personen mit einer Behinderung daran teilnehmen. Da gibt es verschiedene Disziplinen in der Leichtathletik, die sie durchführen können. Das ist Kugelstoß, Laufen und dann Weitsprung.
1: In diesem Jahr werden die Olympiadas von Werkstatt Kleefeld organisiert. Wie funktioniert so eine Organisation?
2: Die Organisation läuft so, dass die teilnehmenden Schulen, das geht drei um. Und für 26 ist Werkstatt Kleefeld als Organisator ausgewählt worden.
1: Wer beteiligt sich? Welche Institutionen oder aus welchem Rahmen?
2: Teilnehmen dürfen eigentlich alle, muss aus keiner Schule daran teilnehmen. Es können auch Privatpersonen daran teilnehmen. Aber so, wir haben die Einladung breit gestreut eingeladen, dass zum Beispiel auch Primarschulen, Kollegios daran teilnehmen können, aber auch Institutionen, die direkt mit Personen mit einer Behinderung arbeiten. Zum Beispiel Rinconcito de Amor oder auch in Neuland die Werkstatt der Assoziation Neuland oder auch die beschützende Werkstatt von Nordplata.
1: Und aus der Werkstatt Kleefeld selbst, nehmen alle teil? Ist es freiwillig?
2: Die Möglichkeit wird geboten, dass alle daran teilnehmen können. Einige verweigern das und da lassen wir es so, dass wir es freiwillig daran teilnehmen. Sonst im Großen und Ganzen sind die begeistert, daran teilzunehmen, weil sie auch eine Leistung abgeben können und sich untereinander Mut machen können.
1: Und habt ihr Hilfe bei der Organisation von diesem Event von anderen Institutionen?
2: Also die Kooperative Fernheim und die Assoziation, die unterstützt uns finanziell und aber auch von der lokalen, von der Gouvernation und auch von der Municipalität erhalten wir Unterstützung. Außerdem haben wir eine große Hilfe bei den Terceros des Colegio Philadelphia, die uns bei der Ausführung der Disziplinen behilflich sind, bei den Messungen und so weiter.
1: Marlies Pankratz ist Teilnehmerin bei der Olympiadas Especiales. Und in welcher Sportart hast du mitgemacht, Marlies?
3: In dem Sportart von Kugelstoß für Fun 3 Kilo.
1: Okay, und du hast gerade eben die Goldmedaille gewonnen, stimmt?
3: Ja, habe ich gerade eben gewonnen. Bin auch froh darüber.
1: Sehr schön. Wie lange habt ihr geübt?
3: 3 Monate ungefähr.
1: Habt ihr einen Lehrer?
3: Wir haben da sehr viele Lehrer. Okay. Der beste war Adolfino.
1: Okay, und dann übt ihr? Hast du schon eher mal an den Olympiadas teilgenommen?
3: Dies ist mein zweites Jahr. Erstes Jahr nochmal Plata und dieses Jahr dann Kleefeld.
1: Und dir gefällt es?
3: Ja, mir gefällt es.
1: Manfred Fröse ist von der Werkstatt Kleefeld und er hat ebenfalls in diesem Jahr bei den Olympiadas Especiales teilgenommen. Manfred, welche Sportarten hast du mitgemacht?
4: Ich habe den 100 Meter gelaufen, Dann habe ich Stafettenlauf und Weitsprung. Dann habe ich Medaillen dafür bekommen. Bin ganz zufrieden damit. Haben ein schönes Fest gehabt.
1: Wie lange übt ihr für diese Olympiade?
4: Ja, das ist so ungefähr 2-3 Monate, was wir dann anfangen zu üben.
1: Und dir geht's gut?
4: Mir geht das gut. Aber es wird wahrscheinlich dieses Jahr das letzte Jahr sein, was ich mitgemacht habe. Aber hat gut gegangen.
1: Warum das letzte Jahr?
4: Weil mit Probleme mit den Füßen und Beinen und Knie, große Schmerzen.
1: Gut, vielen Dank.

Sie hörten einen Beitrag von Korrespondentin Dorothea Eid über die diesjährigen Olympiadas Especiales, die heute in Philadelphia stattfanden.

0: An den Tagen vom 16. bis zum 19. Juli soll von der Seelsorgeabteilung von Radio ZB30 aus eine Semana Missionera durchgeführt werden. Über die Aktion unterhielt sich unsere Korrespondentin Hildegard Batista mit Mario Enz von der Seelsorgeabteilung Radio ZB30.
1: Erklär einmal, was versteht man nun unter Semana Missionera?
2: 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Und die Einladung ist einfach für all die, was an der Gemeinde Glieder sind und aktiv mitmachen, dass sie sich melden und dass wir top eine Erfahrung machen. So, das ist normal, habe ich das einmal für, von Donnerstag bis Sonntag. 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
0: Sie hörten Mario Enz von der Seelsorgeabteilung von Radio ZB30 über eine geplante Semana Missionera, die vom 16. bis zum 19. Juli auf Peniel durchgeführt werden soll. Diese Sendung kommt zum Abschluss. Ich habe noch einmal die Wetterdaten für Sie. Der Himmel ist leicht bewölkt und die aktuelle Außentemperatur beträgt 19 Grad Celsius. Die Luftfeuchtigkeit liegt bei 61%, der Luftdruck beträgt 1016 Millibar und der Wind weht mit 4 Stundenkilometern aus westlicher Richtung. Der Hinweis auf einige Sendungen, die wir heute Abend auf diesem Sender noch für Sie haben. Hier geht's gleich weiter mit der Sendung für Kinder, hast du schon gewusst. Um 19.15 Uhr folgt die Kurzsendung Der Landwirt und um 20.27 Uhr hören Sie dann die Segensworte am Abend. Ihnen wünsche ich nur noch einen gesegneten Feierabend und auf Wiederhören.

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Nu kommt das Programm zum Ende und ich wünsche euch alles Gute, Gott befohlen. Mein Name ist Viktor Zawodzki, auf Wiederhören.

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Von dem Wetter von der Kolonie Sommerfeld in Umgebung informiere ich, dass der Wetterdienste für Maria Dienstag eine Lichttemperatur von 11 in einer Höchsttemperatur von 21 Grad voraussehe. Der Wetterdienste gebe 90% Chance für Regen. 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Dankeschön für das Einschalten. Ich wünsche dir einen schönen Abend. 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

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Jesus sagt in Johannes, Kapitel 12, Vers 24, Ich sage euch die Wahrheit, wenn ein Wettkur nicht in die Erde fällt und stirbt, bleibt er allein. Wenn er aber stirbt, dann bringt er viel Frucht. Der muss erst loslöten von sich in das Leben, Frucht zu bringen. 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

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Hiermit kommt das vonorsche Programm «Was heißt die Bibel?» zum Ende. Und wir hoffen, dass das vonorsche Programm gönnt zum Sehen gewasst ist. Und je wird nie in der Bibel lehren können. Nun verabschiedet mich von Jünd und wünsche Jünd Gott seinen richtigen Sehen. Auf Wiederhören.

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0: maar 30 minuten.
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0: 30 minuten.
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Dankeschön für die Anschalte, Dankeschön für die Hörerche. 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

Dankeschön für Andy soll haben und das Programm. Ich lade Ihnen alle ein, weiter anzuschalten das nächste Mal. Wenn Sie gesehen wollen, oder Sie haben vielleicht eine Frau über das Programm, oder vielleicht über das Heil in Christus, wo Sie können die Überzeugung haben, dass Ihre Sinnenschuld vergibt ist, und dass Sie wollen vor aller Ewigkeit im Himmel sein, wir würden hier in Ihnen mithelfen, aufgrund von Gottes Wort. Römer 10, Vers 13 sagt, wer immer den Herrn in seinen Namen anruft, wird seilig worden. Bitte schrift noch denselben Radiosender, wo ihr noch horchen.

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1: Ihr Lieben, lasst uns einander lieb haben, denn die Liebe ist von Gott. Und wer liebt, der ist von Gott geboren und kennt Gott. Wer nicht liebt, der kennt Gott nicht, denn Gott ist die Liebe.

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1: Liebe Brüder und Schwestern, grüß in dem Namen von unserem Herrn Jesus Christus, möchte der Herr uns zwar alle einen gesehenen Tag schenken. Wir wollen von dir lesen 1. Johannes Kapitel 3, Vers 13 und wieder. Und wir haben hier einen Aufschnitt, wo wir erkennen können, dass wir ein Kind Gottes sind, in dem, dass wir uns prüfen, dass wir Leib haben. Wenn wir diese Leib haben, sagt die Bibel, und dort können wir auch die Welt erkennen, dass wir Kinder Gottes sind. Oder dass das ein Kerntheken sowieso sein. Das sage ich so, verwundert euch nicht, meine Brüder, wenn euch die Welt hasst. Wir wissen, dass wir aus dem Tode in das Leben gekommen sind, denn wir lieben die Brüder. Wer den Bruder nicht liebt, der bleibt im Tode. Wer seinen Bruder hasst, der ist ein Totschläger. Und ihr wisset, dass ein Totschläger hat nicht das ewige Leben bei ihm bleibend. Daran haben wir erkannt, die Liebe, dass er sein Leben für uns gelassen hat, und wir sollen auch das Leben für die Brüder lassen. Wenn aber jemand dieser Welt Güter hat und sieht seinen Bruder darben und schließt sein Herz für ihn zu, wie bleibt die Liebe Gottes bei ihm? Meine Kindlein, lasset uns nicht lieben mit Worten, nach mit der Zunge, sondern mit der Tat und mit der Wahrheit. 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
1: Lasst uns lieben, denn er hat uns zuerst geliebt.

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0: Mutter, warum heißt unser Haus das sonnige Haus? Fragte unser Jüngster, der fünfjährige Hermann, als wir in der Dämmerstunde um Mutter herumsaßen. Hermann, warum heißt unsere Familie die fröhliche Familie? Wandte sich Emma, unsere Älteste, an unseren Jüngsten. Weil wir immer so fröhlich sind, antwortete er lachend und kuschelte seinen blonden Lockenkopf an Mutters blaue Schürze. Nun, und warum nennen die Leute unser Haus das sonnige Haus? Fragte Emma weiter. Weil es so sonnig darin ist, erwiderte der Kleine, aber er krauste dabei nachdenklich die Stirn. Immer scheint aber die Sonne nicht hinein, meinte er dann. Aber die Sonne ist doch immer darin, erklärte Mutter. Das bist du, rief Hermann und umarmte Mutter stürmisch. Wir anderen stimmten ein. Ja, ja, ja. Aber Mutter wehrte ab. Kinder, Kinder, ihr alle müsst inwendig im Herzen Sonne haben.
1: Das haben wir aber nicht immer, murmelte Guste.
0: Wenn du wieder Krach mit Wilhelm hast, bestimmt nicht, sagte Minchen.
1: Oder du mal wieder die beleidigte Leberwurst spielst, gab Guste zurück, die übrigens täglich in Tante Evertsbuschs großer Metzgerei half.
0: Oder ihr euch beide so wie jetzt benehmt, mahnte Emma.
1: Ach, das sind nur kleine Schäfchenwölkchen, die bald zerstieben, tröstete Lenchen.
0: Das will ich hoffen, sagte Mutter. Und wenn einmal die dicken Wolken kommen, dann wissen wir, und das merkt euch für euer künftiges Leben, hinter den Wolken scheint immer noch die Sonne. Wisst ihr denn auch, wer unseres Hauses Sonne ist? Die Sonne, die nie untergeht?
1: Oh ja, wir Kinder wussten, welche Sonne Mutter meinte. Wie oft hatte sie uns gesagt und mit uns gesungen,
0: »Die Sonne, die mir lachet, ist mein Herr Jesus Christ. Das, was mich singen machet, ist, was im Himmel ist.« Wie oft hatten wir abends mit ihr angestimmt, »O selig Haus, wo man dich aufgenommen, du wahrer Seelenfreund, Herr Jesus Christ, wo unter allen Gästen, die da kommen, du der Gefeiertste und Liebste bist.«
1: Oh, wir hatten auch noch andere Gäste in unserem sonnigen Haus, die nicht mehr auf dieser Erde wandelten und doch halfen, dass unser Haus ein sonniges Haus war.
0: Einer der besten Freunde unserer lieben Mutter war der gute alte Matthias Claudius. Seine Gedichte wurden bei uns gar gern gelernt und gesprochen, sein schönstes Lied fast jeden Abend gesungen.

Ich sehe uns noch vor dem Haus sitzen, die Großen neben der Mutter auf der Bank, die Jüngeren zu ihren Füßen, das Kleinste auf ihrem Schoß. Drunten im Tal blinkten die Lichter der Stadt aus den Nebelschleiern und über uns leuchteten die Sterne. Und dann erklang es: Der Mond ist aufgegangen, die goldenen Sternlein prangen am Himmel, hell und klar. Der Wald steht schwarz und schweiget, und aus den Wiesen steiget der weiße Nebel wunderbar. Und zuletzt halte es feierlich in den Abend hinein und lass uns ruhig schlafen und unseren kranken Nachbar auch.

Matthias Claudius half auch, dass kleine Schäfchenwölkchen, die uns die Sonne verdunkelten, rasch zerstreut wurden. Da war einmal in einem kleinen Nachbarort Kirmes. Guste musste aus Onkel Everts Wurschs Metzgerei am Samstagabend Fleisch hintragen und nahm Hermann, Karl, Alwine und auch mich mit. Unser Vetter Daniel, den wir unterwegs trafen, schloss sich uns auch noch an. Nun, es war dort auf dem Kirmesplatz keine große Herrlichkeit zu sehen. Heutzutage würden die meisten Kinder darüber die Nase rümpfen. Wir aber starrten bewundernd auf die Lebkuchenherzen mit ihren aufgeklebten bunten Bildern und Sprüchen, die an den Stangen der Zuckerbuden baumelten. Wir beobachteten ehrfürchtig aus der Ferne die Schützen vor den Schießbuden, und wir Mädchen hielten uns bei jedem Schuss die Ohren zu, während Karl ein trotzig tapferes Gesicht machte, aber bei jedem Knall meine Hand drückte, als wenn es ihm doch nicht ganz geheuer wäre. Und dann standen wir wie angewurzelt vor dem Karussell, auf dem sich stolze Rappen und wilde Schimmel aufbäumten. Diese Rosse waren natürlich aus Holz. Das lebendige Pferd, das dazugehörte, war ein altes, müdes Tier, das mit hängendem Kopf unablässig im Kreis herumtrottete und zu den Klängen einer keuchenden und quiekenden Drehorgel das Karussell im Gang hielt. Der armselige, magere Gaul, der da in dem dumpfen, halbdunklen Loch inmitten des Holzgestells immer rundherum ziehen musste und dann und wann mit einer Peitsche angefeuert wurde, tat mir so leid, dass mir die Tränen in die Augen traten. Aber Karl beruhigte mich. »Das ist er schon gewohnt«, meinte er. »Und wenn das Karussell im Schwung ist, dreht es sich fast von selber.« Da war ich etwas getröstet und starrte wie die anderen wie gebannt auf die stolzen Holzrosse, auf denen hier und da noch stolzere Reiter thronten und von oben herunter, im wahrsten Sinn des Wortes, auf uns da unten herabsahen. »Männer auch! Männer auch!« bettelte unser Hermann. Er war als Jüngster gewöhnt, dass ihm eher als uns anderen ein Wunsch erfüllt wurde. In unserer gustederben Gesicht spiegelte sich ein Kampf ab. Sie zögerte noch, dann griff sie in ihre Schürzentasche und holte die Münzen hervor, die ihr die beiden Wirte, zu denen sie das Fleisch getragen hatte, geschenkt hatten. Sie zählte, zögerte wieder, überlegte, krauste die Stirn. Wir beobachteten sie gespannt. »Allein kann er nicht fahren«, murmelte sie. »Er könnte herunterfallen. Er bekommt auch Angst, und dann brüllt er.« Sie schaute prüfend über uns jüngere Geschwister. »Vielleicht mit Anchen?«, sagte sie dann. Sie hatte mich als, zwar nicht jüngstes, aber kleinstes Mädchen immer etwas bemuttert. Vielleicht fühlte sie sich dazu auch aus einem leisen Schuldgefühl heraus verpflichtet, weil ich immer ihre abgetragenen Kleider auftragen musste. Naja, und was Guste absetzte, das war wirklich abgetragen. Mir hüpfte das Herz vor freudigem Schrecken. Schon fasste ich Hermanns Hand und stolperte auf die schmutzig-grauen Stufen des Karussells zu. »Halt!« rief der Guste hinter mir. Enttäuscht blieb ich stehen. »Du musst warten, bis es hält«, sagte Guste. »So kannst du nicht einsteigen. Und Geld musst du auch mitnehmen.« Ich zappelte vor Aufregung. Endlich schwang der Mann die alte Glocke, das Karussell verlangsamte seinen Schwung. Und wieder strebte ich vorwärts. Und wieder rief Guste, »Halt!« Ich wandte mich entsetzt um. Durfte ich nun doch nicht fahren? Hatte Guste es sich anders überlegt? »Ja, aber in einer noch großzügigeren Weise.« »Steigt mal alle herauf«, befahl sie. »Das Geld reicht für uns alle.« Na, wie wir auf diese stolzen Holzpferde losstürmten. Unser Hermann stolperte sogar vor lauter Hast und Aufregung und schlug sich das Näschen auf der obersten Stufe auf. Er wollte lauthals losheulen, aber Guste drohte, »Wenn du brüllst, fährst du nicht mit.« Da hielt er erschrocken ein, atmete tief auf und krabbelte auf Händen und Füßen zu dem ersehnten Schimmel.
Guste hob ihn mit einem Schwung hinauf, sie selber setzte sich auf den Rappen daneben und hielt mit weit ausgestrecktem Arm den Kleinen fest. Ich zog mich an einem Fuchs in die Höhe. Karl half mir mit einem Stoß von hinten hinauf. Er selber erkletterte einen Apfelschimmel und hinter uns beiden thronten Alvine und Daniel, treu vereint und eng umschlungen in einer mit rotem Samt ausgeschlagenen Kutsche. Auf ein Pferd hätten sich die beiden wohl nicht getraut. Und dann, bimlebim, ging es los. Oh, was schrien, was jauchzten wir alle sechs vor lauter Vergnügen, als wir so dahinflogen. Unsere Haare flatterten im Wind. Karl hielt mit einer Hand seine Mütze fest. Mit der anderen hatte er den Kopf seines Reitpferdes umklammert. Immer rundherum. Immer schneller ging die Fahrt. Die bunte Welt flog an uns vorbei. Bäume, Buden, blauer Himmel, die Gesichter der Zuschauer. Oh, wie stolz schauten wir jetzt auf sie hinunter. Und doch war ich inwendig auch wiederum bange. Und so merkwürdig wurde mir im Magen. Nun schwang die Runde aus. Bimlebim, langsam, noch ganz benommen, kletterten wir vom Karussell hinunter. Wir waren noch wie berauscht von der wirbligen Fahrt. Wenn einer einen Rausch hat, so ist es ihm meist auch recht schlecht. Und ich hätte auch am liebsten geklagt, mir ist so schlecht. Aber die anderen redeten so laut und begeistert durcheinander, als wären sie auch in einem Rausch, nur dass dabei weder ihr Magen noch ihre Stimme gelitten hatte. So laut waren sie, dass sie beinahe die kreischende Drehorgel übertönten und dass die Umstehenden, ja sogar die Fernstehenden, auf uns lautes Kribbelkrabbelvölkchen aufmerksam wurden. Wir waren immerhin sechs mit lauten Wächterstimmen begabte Angehörige der Familie Wächter, die da durcheinander redeten, lachten, riefen. »Gehen wir morgen Nachmittag wieder hierher, Guste? Dürfen wir morgen wieder Karussell fahren? Ja, Guste, trägst du heute noch mehr Fleisch aus? Bekommst du dann wieder Geld dafür? Gibst du das Geld fürs Karussellfahren aus? Ja, Guste?« So schwatzten wir aufgeregt durcheinander und keine bedachtsame Mutter oder große Schwester mahnte zur Ruhe und Mäßigung. Ja, meine Geschwister waren anscheinend noch stolz, wenn sie von recht vielen als vermögende Karussellfahrer beachtet wurden. »Vorwärts, runter, haltet den Betrieb nicht auf«, befahl der Karussellmann mit seiner rauen Stimme und ließ seine Glocke laut und gellend ertönen. Ich stolperte erschreckt die letzte Stufe hinab. Oder hatte mich Alvine, die noch ängstlicher war als ich, vor lauter Eile gestoßen? Ich weiß es nicht. Ich hatte auch keine Zeit, die Ursache zu ergründen. Ich hätte damit ja auch nichts verändert. Woran? Nun, ich fiel vom Karussell hinunter und lag, so lang oder kurz ich war, auf dem feuchten Boden. Guste packte mich so kräftig am Bein, als wenn sie in Tantes Metzgerei mit Kalbstaxen hantierte, und schleuderte mich mit einem Schwung von dem Karussell fort, das sich wieder in Bewegung gesetzt hatte und dicht über meinem Kopf dahinsauste. Dass ich aus Leibeskräften bei diesem Fall und der nachfolgenden unsanften Behandlung schrie, kann man mir wohl nicht verübeln. Ich schluchzte auch noch heftig, als wir uns dem Waldweg zuwandten, der von dem Platz aus talwärts und heimwärts führte. Aber dann verstummte ich jäh und alle Plappertaschen und Schreihälse der Familie Wächter mit mir. Vor uns war wie aus dem Boden gewachsen eine dunkle Gestalt aufgetaucht. Onkel Daniel war es, der Vater unseres Vetters Daniel, der sich jetzt erschreckt hinter Gustes breitem Rücken versteckte. Wir hätten uns ja fast denken können, dass wir hier Onkel Daniel begegneten. Aber wer denkt auch bei solch ausgelassenen Vergnügungen noch so weit? Und wer denkt da überhaupt noch? Onkel Daniel pflegte an schönen Samstagabenden geruhsam in diesem Wäldchen, das in der Nähe seiner Wohnung war, zu Lustwandeln. Eigentlich ist der Ausdruck Lustwandeln schlecht gewählt. Von irgendwelcher Lust wollte Onkel Daniel nie etwas wissen. Er war gewiss ein aufrichtiger Christ, aber er war einer von der Art, die unsere Erde nur als Jammertal betrachteten. Und er war keiner von der Art, die nach dem Psalmwort durch das Jammertal gehen und da selbst Brunnen machen. Es hätten bei ihm schon Tränenbrünnlein sein müssen. Ich nahm gern Reißaus, wenn dieser düster blickende Mann bei uns auftauchte
um sich mit Vater und Onkel Ferdinand in Vaters Kämmerlein in die Heilige Schrift zu vertiefen, wobei er sich am liebsten mit den erschreckenden Prophezeiungen für die Endzeit beschäftigte und dabei zu beweisen trachtete, dass sie nahe vor der Tür stände. Diesmal aber konnte ich ihm nicht ausweichen, und mit verweinten und entsetzten Augen starrte ich zu ihm auf. »Annchen, Annchen«, sagte er mit ernster Stimme, »du bist nicht nur äußerlich durch diesen Fall beschmutzt, sondern auch inwendig. Hüte dich, dass in deinem späteren Leben ein Fall vom Karussell der Welt nicht noch schwerwiegendere Folgen für dich haben möge. Und nun voran mit euch zu euren Eltern, auf dass wir hier nicht noch mehr Aufsehen und Ärgernis erregen.« Darin hatte Onkel Daniel unbestritten recht. Es hatten sich schon einige Neugierige um unser verschüchtertes Häuflein geschart, vor dem der düstere, schwarz gekleidete Mann ragte. Kleinlaut und jetzt sehr still schlichen wir hinter ihm drein zu Tal. Wir ließen die Köpfe hängen wie verurteilte Schwerverbrecher. Nur unsere derbe Guste, die durch ihre Arbeit in dem Metzgereibetrieb noch derber geworden war, schaute mit starren Augen trotzig auf Onkel Daniels schwarzen Rücken vor ihr. Sie murmelte auch ziemlich deutlich einiges vor sich hin, aber vergnügt und unternehmungslustig war sie auch nicht mehr. Ob sie sich über Onkel Daniels Strafpredigt ärgerte? Ob sie das leichtsinnig ausgegebene Geld bedauerte? Oder ob sie das Strafgericht, das dieser Vergeudung folgen würde, bedachte? So tapfer wie sonst zeigte sie sich nicht, als wir zu Hause ankamen. Ehe Onkel Daniel in seiner würdevollen Art die Stufen zur Eingangstür hinaufgestiegen war, hatte sie schon durchs Küchenfenster hineingerufen, »Ich muss noch mal in die Stadt, muss noch zwei Körbe voll Fleisch austragen. Ich esse heute Abend bei Tante Eberts Busch.« Und klapp, klapp, sauste sie bergab, ehe Onkel Daniel Einspruch erheben konnte. Ehe sie selber aber Einspruch erheben konnte, sauste Alwine hinter ihr her mit einem lauten Abschiedsruf an uns Hinterbliebene. »Ich helfe Guste Fleisch austragen!« So niedergeschlagen, als wären wir wirklich leidtragende Hinterbliebene. An uns beiden bleibt es wieder hängen. Mir war es noch so flau, dass ich beim besten Willen nicht hätte hinter Guste dreinrennen können. Aber wir hatten Glück im Unglück. Vater war nicht zu Hause. Und Mutter war weder in der Küche noch in der Stube, sondern in ihrem geliebten Kräuterkämmerchen neben der Küche. In diesem kleinen Raum zu werken, das war ihr so eine rechte, geruhsame Samstagnachmittagsfreude. Da hing ein Leinenbeutel neben dem anderen. Auf jedem war mit rotem Stielstich gestickt, was er enthielt. Kamillen, Pfefferminze, Fliederblüten, Schafgarbe, Wermut und noch eine Anzahl andere. Und alle diese Kräutlein, die Mutters oft erprobte Hausapotheke bildeten, waren selbst gesucht, selbst getrocknet und wurden von Mutter ebenso sorgsam in diese Säcklein gefüllt und dann und wann überprüft. Bei dieser Arbeit ließ sich Mutter, wie sie einmal lachend sagte, noch nicht einmal vom Kaiser von China stören. Also auch nicht an diesem Abend von Onkel Daniel. Er musste sich schon bequemen, zu ihr in das eigenartig duftende Kämmerlein zu treten. Und darin war es viel zu eng, dass wir drei Angeklagte, Karl, der kleine Daniel und ich, noch hätten folgen können. Nun,

grollte Onkel Daniel. »Ist doch keine Sünde, sich auf so einem Holzgestell ein paar Mal rumzuschwingen«, hat sie gebrummt. »Ich aber sage, wehret den Anfängen.« »Da hast du vollkommen recht, Daniel«, begütigte Mutter. »Aber Guste glaubt auch recht zu haben. Wenn die Kinder hier vor dem Hause sich auf einem alten Balken herumschwingen, so wird es niemand als Sünde verurteilen. Und doch ist dies gleiche Vergnügen auf dem Kirmesplatz die erste Versuchung, der erste Schritt in die Welt hinein, vor der wir unsere Kinder bewahren möchten. Können wir sie aber mit Strafen und Verboten davor bewahren? Wir müssen statt dieser Freuden andere, bessere Freuden bieten, dass sie es gar nicht mehr nach dem Kirmesrummel verlangt.« Ich verstand Onkel Daniels dumpf gemurmelte Entgegnung nicht. Mutters helle Stimme setzte wieder ein. »Gewiss, Daniel«, sagte sie, »aber schon der Apostel Paulus schreibt den jungen Christen, er müsse ihnen anstatt starker Kost vorerst noch Milch reichen. Ist für unsere Kinder das alleinige Bibellesen und Choräle singen nicht auch noch zu starke Kost? Müssen wir nicht auch für Milch sorgen? So ein Glas leckere Milch im Elternhaus lässt sie abgestandene Kirmeslimonade gewiss vergessen und verachten.« Onkel Daniel zog mit einem kräftigen Ruck die Tür des Kräuterkämmerchens zu. Wir hörten nichts mehr von der Unterhaltung, die drin weitergeführt wurde. Als die beiden nach einer Weile heraustraten, machte Onkel Daniel ein Gesicht wie ein Aprilhimmel, der nicht weiß, ob er regnen, hageln oder niederschlagsfrei sein soll. Mutters Gesicht war wie immer gleich einem klaren Sommerhimmel. Sie strich dem verschüchterten kleinen Daniel über den Kopf und sagte, »Morgen Nachmittag seid ihr bei uns zu einer Feier eingeladen.« Der große Daniel runzelte die Stirn und entgegnete, »Meines Wissens habt ihr aber zurzeit keinen Geburtstag in eurer Familie.« »Nein«, erwiderte Mutter fröhlich, 13 Geburtstage im Jahr, das wäre auch zu wenig Grund zum Feiern. Wir machen es wie unser guter Hausfreund Matthias Claudius.« »Matthias Claudius?« staunte Onkel Daniel. »Den habe ich ja noch nie bei euch angetroffen.« »Ja, leider weilt er nicht mehr in diesem Leben«, erklärte Mutter. »Ich freue mich schon, ihn später im anderen Leben persönlich kennenzulernen. Seine Lieder und Gedichte aber kenne ich. Und was er sonst noch geschrieben hat, das war mir schon oft Trost und Ermunterung und Erbauung. Und wie er mit seiner Frau Rebecca und seinen 11 Kindern Feste eingeführt hat, so machen wir's auch mit unseren Elfen. Wenn bei Claudiussens auch oft Schmalhans Küchenmeister war und wenn sie sich kärglich von seinen schriftlichen Arbeiten und von »Befiehl du deine Wege«, wie er sagt, ernährten, gefeiert wurde doch bei ihnen, dass es eine Lust war. Da war das Knospenfest, der Maimorgen, der Grünzüngel, wenn die ersten Erbsen gepflückt wurden, der Herbstling mit dem ersten Bratapfel, der Eiszäpfel. Und wir feiern morgen das Fest der ersten Erdbeere. Der große und der kleine Daniel starrten meine Mutter an, als wenn sie sich in den Riesen Goliath oder wer weiß was verwandelt hätte. Da lachte sie hell auf und strich dem kleinen Daniel noch einmal über den Kopf. »Musst aber nicht meinen, dass du dich morgen dicke satt an Erdbeeren essen darfst«, scherzte sie. »So weit sind sie noch gar nicht, und so viel habe ich auch nicht übrig. Aber ich habe vorhin festgestellt, dass bis morgen die erste Erdbeere reif ist. Und das gibt natürlich eine großartige Feier.«

Ja, es gab wirklich eine großartige Feier an jenem Sonntagnachmittag. Der ganze Garten war voller Lachen, Singen, Jubel, Sonne und Freude. Wir machten einen Festzug die Buchsbaumwege auf und ab. Wir sangen, was wir nur singen konnten. Wir spielten alle möglichen Spiele. Mutter war immer mitten dazwischen. Vater schaute von dem Platz unter dem Holunderstrauch aus zu. Und wirklich. Onkel Daniel war auch gekommen, samt dem kleinen Daniel, seinen Töchtern Mielchen und Malchen und seiner Frau. Wahrscheinlich wollte er unser Treiben kritisch betrachten,

Aber sein saures Gesicht wurde nach und nach süßsauer. Und dann, nun, süß konnte man es nicht gerade nennen, aber immerhin genießbar. Ja, er beteiligte sich sogar an einem großen Fragespiel. Ich muss aber gestehen, dass ich heute noch nicht die Antworten auf die Fragen weiß, die er stellte, wenn ich nicht in der Bibel nachschlage. Immer wieder vergesse ich, wie die drei Männer im feurigen Ofen die Freunde Daniels geheißen haben und wer die drei Helden Davids waren, die ihm Wasser aus dem Lager der Philister holten. Aber dies betrübt mich heute nicht und an jenem Nachmittag erst recht nicht. Mein Herz war so voll Freude, dass es mir beinahe wehtat.

Erst spät am Abend, als ich schon zu Bett lag, fiel mir die Kirmes und das Karussell wieder ein. Und da schämte ich mich gründlich, dass ich an der quiekenden Drehorgel, den zerstoßenen Holzpferden, den verschlissenen Samtsätteln überhaupt hatte Vergnügen haben können und mich von dem armen, müden Pferd hatte ziehen lassen. Ich war so voll davon, dass diese Sonntagsfreude in unserem Garten doch etwas ganz anderes, die richtige Freude gewesen war, dass ich es unbedingt noch Mutter sagen musste. Gewiss war sie noch auf und genoss am Tagesende ihre letzte stille Stunde allein für sich in der Wohnstube. Ich schlüpfte aus dem Bett und huschte hinüber. Ach, das Licht war schon aus. Schon wollte ich enttäuscht umkehren. Da sah ich eine dunkle Gestalt am offenen Fenster stehen. Ja, es war Mutter. Sie schaute auf die Lichter der Stadt hinab. Nein, zu dem Sternenhimmel hinauf. Aber sie hatte mich doch bemerkt. Und ohne sich umzudrehen, wusste sie, welches ihrer Kinder ins Zimmer getreten war. »Komm, Annchen«, sagte sie leise, »sieh dir die Sterne an. Ich will dir ein Gedicht von Matthias Claudius dazu sagen. Ich sehe oft um Mitternacht, wenn ich mein Werk getan und niemand mehr im Hause wacht, die Sterne am Himmel an. Sie gehen da hin und her zerstreut als Lämmer auf der Flur, in Rudeln auch und aufgereiht wie Perlen an der Schnur. Und funkeln alle weit und breit und funkeln rein und schön. Ich sehe die große Herrlichkeit und kann mich satt nicht sehen. Dann saget unterm Himmelszelt mein Herz mir in der Brust. Es gibt was Besseres in der Welt als all ihr Schmerz und Lust. Ich werf mich auf mein Lager hin und liege lange wach und suche es in meinem Sinn und sehne mich danach. Ich hatte atemlos gelauscht und mich dabei eng an Mutter gedrückt. Ich fror nicht. Es war eine warme Sommernacht. Nun aber schnell wieder ins Bett, mahnte dann Mutter. Was du mir noch sagen wolltest, darfst du mir morgen erzählen, wenn wir im Garten arbeiten. Vergiss diese Sternennacht nicht, Annchen. Und wenn du später einmal die Kirmespracht der Welt erleben solltest, so denke daran. Es gibt was Besseres in der Welt.

Es ist mir heute fast, als hätte Mutter vorausgesehen, wie sich mein Leben gestalten würde. Ich habe später viel Kirmestrubel und Flitterpracht dieser Welt gesehen. Ich bin sogar mitten darin gewesen. Aber immer wieder, wenn ich in Gefahr war, mich darin zu verlieren, hörte ich Mutters Stimme. Es gibt was Besseres in der Welt. Und dann sehnte ich mich und strebte nach diesem Besseren. Oh, ich erinnere mich noch, wie ich als junges Ding einmal zu einem Kostümfest der Düsseldorfer Künstlervereinigung Malkasten mitgenommen wurde. Was war da eine Farbenpracht? Was jubelten da die Geigen? Was jubelten die Menschen? Und ich war mitten unter ihnen. Ich jubelte mit, bis ich wieder, ganz plötzlich in all dem Trubel, Mutters helle Stimme hörte: Es gibt was Besseres in der Welt. Da bin ich hinausgelaufen aus dem strahlend erleuchteten Saal, habe meinen Mantel in der Garderobe geholt und bin allein durch die Nacht nach Hause gegangen. Und über mir war der Sternenhimmel, unter dem ich bittere Tränen vergoss, weil ich beinahe dies Bessere, was mich meine Mutter gelehrt hatte, vergessen hätte. Onkel Daniel aber hat auch wohl etwas vorausgeahnt. Ich bin wirklich noch einmal vom Karussell gefallen, und dieser Fall hat schwerwiegende Folgen für mich gehabt. Ein einziges Mal bin ich noch auf einem Karussell gewesen. Ich war damals ein junges Mädchen, und es war nicht in meiner Heimat, sondern in einem westfälischen Dorf, in dessen Nähe Gustesmann ein Gut gepachtet hatte. Als ich an jenem Julimorgen aus der Kirche kam, sollte gerade das Karussell seine erste Fahrt zur Eröffnung der Kirmes machen. Die Ehrengäste, Bürgermeister, Lehrer, Apotheker und andere gewichtige Leute sollten die erste Runde nach altem Brauch machen. Mich zog unser guter Sanitätsrat mit hinauf, um mir eine besondere Ehre zu erweisen. So ungern bin ich ihm gerade nicht gefolgt. Aber wie ich da oben in einer der Samtkutschen saß, da fiel mir auf einmal mein Kindheitserlebnis ein. Ja, es war mir sogar, als stünde in der Ferne die hohe, dunkle Gestalt Onkel Daniels und sehe mir missbilligend zu. Ich beeilte mich dann sehr, vom Karussell herunterzukommen. Ja, und da geschah es. Ich trat in mein Kleid, damals waren unsere Röcke ja noch nicht fußfrei oder sogar kniefrei, und da lag ich in all meiner sonntäglichen Pracht in der Pfütze, die sich nach dem letzten Gewitter auf dem Kirchplatz gebildet hatte. Es wurde mir von hilfreicher Hand zwar rasch in die Höhe geholfen, aber wie sah ich aus? Das wunderschöne grüne Kleid mit den gelben Spitzen war von oben bis unten voll Schmutz. Ich hätte laut weinen mögen, und das Mitleid der Umstehenden, worin sich vielleicht auch noch etwas Schadenfreude mischte, war ich doch so städtisch elegant, das regte mich erst recht auf. Ich rannte in das nächste Haus, das breit und behäbig der Kirche gegenüberstand. Von der ebenso breiten und behäbigen Hausfrau erbat ich mir irgendetwas, um mich zu säubern. So konnte ich ja unmöglich mit meinem Schwager durch das sonntäglich und kirmesmäßig geputzte Dorf nach Hause fahren. Die gute Frau holte mir hilfsbereit eine große Schüssel voll Wasser. Ein junges Mädchen brachte einen riesigen Fensterschwamm, der wohl vor der Kirmes zum Hausputz benutzt worden war. Ich wusste nicht so recht, wie ich mich mit dem Ungetüm säubern sollte. Ich schaute an mir herunter, wieder herauf, und da bemerkte ich in der geöffneten Tür wieder die schlanke, dunkle Gestalt, die ich beinahe für Onkel Daniel gehalten hätte. Der Onkel war es natürlich nicht, sondern ein junger Mann in Soldatenuniform, ein Urlauber also, der wohl der Sohn des Hauses war. Und er schaute nicht strafend und düster, sondern er lachte harmlos, wenn auch in diesem Lachen ein wenig Mitleid oder Schadenfreude oder gar der Vorwurf verborgen war: »Warum bist du auch aufs Karussell gestiegen? Gehörtest du dahin?« Oh, und da kam es über mich. Mein Ärger, meine Scham, ach, ich weiß nicht, was da alles in mich gefahren war. Ich bückte mich, hob den dicken, nassen Schwamm aus der Schüssel und... »Was haben Sie da zu stehen und mich auszulachen?« rief ich, und patsch, warf ich dem jungen Soldaten dem Schwamm ins Gesicht. Und dann erging es mir,
wie meiner Mutter, als sie einmal auf den Tisch klopfen wollte, um uns Kinder zur Ruhe zu mahnen, und dabei die Lampe zerschlug. Die arme Mutter, die nach einem anstrengenden Waschtag nur den Frieden unter ihrer lärmenden, zankenden Kinderschar herstellen wollte, hatte nur aus Versehen die Lampe getroffen und war doch weinend zusammengebrochen und hatte geklagt, wie konnte ich so versagen? Meine Schuld war größer, unmessbar größer. Es war gar nicht zu entschuldigen, wie ich mich da benommen, wie der Zornteufel in mir Überhand genommen hatte. Und nun weinte ich auch, schluchzte herzzerbrechend. Daraus ist dann noch eine lange Geschichte geworden, und die Folge dieses Sturzes vom Karussell war wirklich schwerwiegend. Diese Geschichte hat fast ein halbes Jahrhundert gedauert. Ein Jahr darauf habe ich mich mit diesem jungen Westfalen verlobt. Und 2 Jahre später feierten wir Hochzeit. Anchen Wächter und Wilhelm Wienbruch.

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Guten Abend, werte Hörerinnen und Hörer. Ich begrüße Sie zum Abendjournal am Montag, den 29. Juni. Am Mikrofon heute Ruth Hildebrand. Das erwartet Sie in dieser Sendung. Wissenswertes vom Tag in Nachrichten und Beiträgen, Inputs zu aktuellen Themen, Wetterdaten, Devisenkurse und das Bibelwort für den Tag. Hier die Themen, mit denen wir uns in Sonderbeiträgen eingehender beschäftigen werden. Wie jeden Montag im Abendjournal hören Sie auch heute wieder den Sportexpress. Außerdem bringen wir ein Interview über einen Tag der offenen Tür beim Wohnheim, die Brücke. Ihnen wünsche ich nun eine informative Stunde am Radio.

Wir beginnen mit Nachrichten aus dem Ausland. In Deutschland sind nach Schüssen 6 Menschen ums Leben gekommen. Darüber berichtet die Tagesschau. Bei einer Schießerei in einer Mutter-Kind-Einrichtung in der niedersächsischen Stadt Stade sind heute 6 Menschen getötet worden. Mehrere weitere Personen wurden zum Teil schwer verletzt. Nach Angaben der Polizei ging der Notruf kurz nach 12 Uhr ein. Als die Einsatzkräfte am Tatort eintrafen, fanden sie zunächst 4 Tote vor. Eine weitere Person starb trotz Wiederbelebungsversuchen noch vor Ort, ein weiteres Opfer erlag später im Krankenhaus seinen Verletzungen. Die Polizei nahm einen mutmaßlichen Täter fest. 2 weitere Personen werden derzeit befragt. Ob sie mit der Tat in Verbindung stehen und welche Beziehung der Verdächtige zu den Opfern hatte, ist noch unklar und Teil der laufenden Ermittlungen. Das Motiv für die Tat in Stade war vermutlich ein Sorgerechtsstreit. Das sagte die Lüneburger Polizeipräsidentin Katrin Schuhl auf einer Pressekonferenz. Die Einrichtung, wo die Schüsse fielen, bietet betreute Wohnplätze für junge Mütter mit ihren Kindern. Ein Kriseninterventionsteam betreut Angehörige, Zeugen und Einsatzkräfte. Für eine nahegelegene Kindertagesstätte und eine Grundschule bestand nach Angaben der Stadt keine Gefahr. Zudem warnt die Polizei vor Gerüchten und Falschmeldungen in sozialen Netzwerken. Der Oman hat Pläne zur sicheren Wiedereröffnung der Straße von Hormus vorgestellt. Der Oman setzt sich laut The Guardian für eine sichere und dauerhafte Wiedereröffnung. Nach den jüngsten Spannungen zwischen dem Iran und den USA soll die Schifffahrt dort wieder sicher möglich werden. Gleichzeitig beansprucht der Iran weiterhin die Kontrolle über die Wiedereröffnung der Wasserstraße. Nach Medienberichten arbeitet der Oman an einem langfristigen Konzept, das gemeinsam mit internationalen Partnern entwickelt werden soll. Vorgesehen sind neue Regelungen für die Schifffahrt, die den internationalen Seeverkehr sichern und zugleich den Vorgaben des Völkerrechts entsprechen. Die Finanzierung der notwendigen maritimen Dienstleistungen soll dabei über freiwillige Beiträge und nicht über Durchfahrtsgebühren erfolgen. Die Entwicklungen gelten als wichtiger Schritt zur Entspannung der Lage im Nahen Osten. Diplomatische Gespräche zwischen dem Oman und dem Iran sollen dazu beitragen, die Sicherheit auf der bedeutenden Handelsroute dauerhaft zu gewährleisten. Südkorea will mit einem riesigen Investitionsprogramm seine Vormachtstellung in der Chip- und KI-Branche festigen. Laut dem ORF kündigte Präsident Lee Jae-myung heute Großprojekte an, mit denen das Land seine industrielle Stärke ausbauen will. Medienberichten zufolge könnten die Gesamtinvestitionen in den kommenden Jahren rund 570 Milliarden Euro übersteigen. Laut Südkoreas Präsident müsste das Land sich die Kernelemente der künstlichen Intelligenz schneller als jedes andere Land sichern. Teil der Initiative ist der Aufbau neuer, riesiger Chip-Cluster im Südwesten des Landes. Allein die Stadt Gwangju und die Provinz Südjeolla wollen dafür rund 300 Milliarden Euro investieren. Das Vorhaben ist jedoch nicht unumstritten. Kritiker stellten in Frage, ob der ländlichere Südwesten die notwendige Infrastruktur bieten und ausreichend qualifizierte Arbeitskräfte für ein Projekt dieser Größenordnung anlocken kann. Zudem werden Zweifel an den politischen Motiven hinter dem Plan geäußert. Er wird von Kritikern als Versuch des Präsidenten gesehen, seine Popularität außerhalb der Metropolregion Seoul zu steigern. In Griechenland erhalten Fischer künftig Prämien für den Fang des Hasenkopf-Kugelfisches. Laut dem Spiegel soll 5,33 Euro pro Kilo gezahlt werden. Fischereiverbände begrüßen das Programm. Der Hasenkopf frisst den Fischern die Netze leer und zerbeißt sie dabei. Nach Angaben des griechischen Ministers für ländliche Entwicklung und Ernährung
sei eine Ausrottung des Fisches nicht möglich. Es gehe vielmehr um die Begrenzung der Population, vor allem während der Laichzeit, und um die Unterstützung der Berufsfischer. Der Hasenkopf macht Fischern das Leben schwer und bringt das Ökosystem durcheinander. Bei dem Hasenkopfkugelfisch handelt es sich um eine invasive Art. Er stammt eigentlich aus dem Indischen Ozean und dem Pazifik. Durch den Suezkanal wanderte er ins Mittelmeer ein, wo er erstmals 2003 nachgewiesen wurde. Der Fisch war in türkischen Gewässern schon vor Jahren ein Problem. Dort wurde ebenfalls mit Prämien gearbeitet und die Aktion wurde als Erfolg gewertet.

Wir kommen zu den Nachrichten aus Paraguay. Paraguay hat zum Abschluss seiner Präsidentschaft im Mercosur-Bündnis mehr Gerechtigkeit gefordert. Darüber berichtet die staatliche Nachrichtenagentur IPE Paraguay. Zum Abschluss seiner sechsmonatigen Präsidentschaft im südamerikanischen Wirtschaftsbündnis Mercosur hat Paraguay eine gerechtere Verteilung der Exportquoten für das geplante Freihandelsabkommen mit der Europäischen Union angemahnt. Außenminister Rubén Ramírez Lezcano erklärte bei einem Treffen des gemeinsamen Marktes, dass die Verteilung nicht ausschließlich auf historischen Handelsdaten basieren dürfe, da dies kleinere Mitgliedstaaten benachteilige. Für den Erfolg und die Glaubwürdigkeit des Bündnisses sei Fairness innerhalb des Mercosur eine grundlegende Voraussetzung. Gleichzeitig zog die paraguayische Regierung eine positive Bilanz ihrer Amtszeit. So seien die Digitalisierung der Zollabwicklung vorangetrieben und wichtige Handelsgespräche mit Ländern wie Japan, Kanada und den Vereinigten Arabischen Emiraten vertieft worden. Präsident Santiago Peña hat den bolivianischen Staatschef Rodrigo Paz Pereira zu hochrangigen Gesprächen in Asunción empfangen. Santiago Peña ist am Rande des Mercosur-Gipfels in Asunción mit dem bolivianischen Staatschef Rodrigo Paz Pereira zu bilateralen Gesprächen zusammengekommen. Darüber informiert das Nachrichtenportal Mega Cadena. Die beiden Staatsoberhäupter berieten über den Ausbau der Zusammenarbeit und die Stärkung der regionalen Integration. Ein zentraler Schwerpunkt des Treffens war das strategische Potenzial der Wasserstraße Paraguay-Paraná, die als bedeutender Schifffahrtsweg den regionalen Handel ankurbeln und neue Investitionen anziehen soll. Beide Regierungen betonten, die Partnerschaft entschlossen voranzutreiben, um wirtschaftliche Vorteile und Arbeitsplätze für die Bevölkerung beider Länder zu schaffen. Die Regierung hat die groß angelegte Gefängnisoperation Umbral 3.5 erfolgreich abgeschlossen. Mit der Sicherheitsoperation Umbral 3.5 hat die Regierung die verfassungsmäßig vorgeschriebene Trennung von Strafgefangenen und Untersuchungshäftlingen umgesetzt, wie IPE Paraguay schreibt. Bei dem Großeinsatz wurden insgesamt 618 Insassen unter strengen Sicherheitsvorkehrungen in moderne Haftanstalten verlegt. Die Einsatzkräfte brachten über 400 Verurteilte aus dem Tacumbu-Gefängnis nach Emboscada und weitere 200 Häftlinge von Ciudad del Este nach Mingaguazú. Durch diesen logistischen Kraftakt von Polizei und Militär dienen die bisherigen Regionalgefängnisse künftig ausschließlich der Untersuchungshaft. Ziel der Maßnahme ist, die chronische Überbelebung der Gefängnisse spürbar zu senken und die staatliche Kontrolle im Strafvollzug nachhaltig zu stärken. Der oberste Gerichtshof in Paraguay hat das Urteil gegen den ehemaligen Senator Errico Galeano rechtskräftig bestätigt. Die Strafkammer des obersten Gerichtshofs in Paraguay hat die 13-jährige Haftstrafe gegen den ehemaligen Senator Errico Galeano wegen Geldwäsche und krimineller Vereinigung endgültig bestätigt. Laut Mega Cadena sah das Gericht es als erwiesen an, dass der Politiker eine internationale Drogenbande operativ unterstützte. Unter anderem stellte Galeano den Kriminellen sein privates Flugzeug zur Verfügung, wusch Millionensummen über den Fußballverein Club Capiatá und verkaufte eine Immobilie für 1 Million US-Dollar in bar an einen Strohmann. Da die Verteidigung ihren jüngsten Einspruch zurückgezogen hat, ordnete die Justiz nun die Vollstreckung des Urteils an. Der bereits in Untersuchungshaft sitzende ehemalige Abgeordnete muss seine langjährige Gefängnisstrafe damit offiziell antreten.
Einsatzkräfte haben einen verirrten Jaguar im städtischen Grenzgebiet zu Paraguay erfolgreich eingefangen. Im Grenzgebiet zwischen Brasilien und Paraguay hat ein frei umherlaufender Jaguar für große Aufregung in der Bevölkerung und einen Großeinsatz der Rettungskräfte gesorgt. Wie AVC Color berichtet, war das rund 75 Kilogramm schwere männliche Tier zuvor von Überwachungskameras in Wohngebieten der Grenzstadt Foz do Iguaçu gefilmt worden, was erhebliche Sorgen unter den Anwohnern auslöste. Am Sonntag entdeckten Einsatzkräfte das Raubtier schließlich im Hinterhof eines Wohnhauses, betäubten es aus Sicherheitsgründen und brachten es in ein biologisches Schutzgebiet des Wasserkraftwerks Itaipu. Dort wird es nun wegen leichter Verletzungen medizinisch versorgt. Unterdessen untersuchten die Behörden auf der paraguayischen Seite der Grenze im nahegelegenen Bezirk Santa Rita Berichte über mutmaßliche Angriffe von Raubkatzen auf Nutzvieh. Hier konnten bislang die verantwortlichen Tiere jedoch noch nicht aufgespürt werden. Ein Marineunteroffizier und sein Komplize sind nach einem bewaffneten Raubüberfall festgenommen worden. In der Stadt Ibané hat die Nationalpolizei einen aktiven Unteroffizier der Marineinfanterie und dessen mutmaßlichen Komplizen nach einem bewaffneten Motorradüberfall festgenommen. Wie Ultima Hora berichtet, hatten die beiden 21-jährigen Verdächtigen einen 17-jährigen Jugendlichen und dessen jüngeren Bruder auf offener Straße mit einem großen Messer bedroht und ausgeraubt. Nach dem Vorfall alarmierten die Opfer umgehend die Polizei. Beamte der Spezialeinheit Grupo Lince nahmen die Verfolgung auf und konnten die Verdächtigen etwa einen Kilometer vom Tatort entfernt stellen. Bei der Festnahme wurde das gestohlene Mobiltelefon, die Brieftasche sowie die Tatwaffe sichergestellt. Die beiden Festgenommenen befinden sich nun in Gewahrsam und wurden von der zuständigen Staatsanwaltschaft überstellt.

Lokale Bekanntgaben, die heute vorliegen. Es wird zur Aussprache der Taufkandidaten eingeladen, die morgen, Dienstag, den 30. Juni, um 19 Uhr in der Kirche der MG Fernheim stattfindet, gezeichnet im Namen des Ältestenrates Oliver Dürksen. Eine Nachricht vom Buchhandel Philadelphia. Der Buchhandel Philadelphia gibt folgenden Vorlesestundenplan für den Monat Juli bekannt. Am Mittwoch, den 1. Juli, 1. Klasse, am Mittwoch, den 8. Juli, 2. und 3. Klasse, am 15. und 22. Juli gibt es keine Vorlesestunde, am Mittwoch, den 29. Juli, 4. bis 6. Klasse. Die Vorlesestunde findet jeweils von 16 bis 17 Uhr statt. Außerdem gibt der Buchhandel Philadelphia einen Ausverkauf von CDs, DVDs, Karten und verschiedene Bücher bekannt. Der Ausverkauf findet vom 29. Juni bis zum 11. Juli statt. Gezeichnet Raphael Balzer, Leiter des Buchhandels Philadelphia.

Willkommen zum Wetter in Philadelphia. Der Himmel ist bewölkt und die Temperatur beträgt 17 Grad Celsius. Die Höchsttemperatur heute wurde mit 18 und die Tiefsttemperatur mit 15 Grad Celsius gemessen. Die relative Luftfeuchtigkeit liegt bei 82%, der Luftdruck beträgt 1016 Millibar. Der Wind weht aus südwestlicher Richtung mit einer Geschwindigkeit von 11 Kilometern in der Stunde. Die Höchstgeschwindigkeit betrug 22 Kilometer pro Stunde. Die Wettervorhersage. Morgen starten wir den Tag mit angenehm frischen Temperaturen von 14 Grad Celsius, die im Laufe des Tages bis auf 20 Grad Celsius ansteigen. Der Himmel zeigt sich überwiegend bewölkt und der Wind legt sich nicht auf eine bestimmte Richtung fest. Auch eventuelle Regenschauer stehen in der Prognose.

0: Und hier noch die Devisenkurse. Der US-Dollar steht im Ankauf auf 6040 und im Verkauf auf 6125 Guaraníes. Und der kanadische Dollar liegt bei 3500 zu 5100 Guaraníes. Der Euro wurde mit 7130 zu 7520 Guaraníes gehandelt und der brasilianische Real mit 1110 zu 1220 Guaraníes. Der argentinische Peso wurde mit 3 zu 6 Guaraníes gehandelt. 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
1: MSV gewinnt Menefepa-Volleyballturnier in Herrenkategorie. Paraguay trifft in Fußball-WM auf Deutschland. Das und mehr hören Sie in dieser Sendung mit Simon Eitzen. Heute, los geht's! Lokaler Sport. Am Samstag fand beim MSV das letzte Spiel des diesjährigen Menefepa-Volleyballturniers der Auswahlmannschaften statt. Nachdem am Wochenende zuvor die zweite Runde des Turniers zu Ende gegangen war, stand bei den Herren der erste Platz noch nicht fest. Das Entscheidungsspiel zwischen dem Menno-Sportverein und dem Fernheimer Sportverein fand diesen Samstag statt.

0: Stuttgart. Das Spiel ging an den MSV in 3:0 Sets wie folgt. 25:18, 25:16, 25:19. Hier die Abschlusstabellen des Minifepa-Turniers noch einmal im Überblick. Bei den Herren 1. MSV, 2. FSV, 3. Verein Deportivo Boquerón Neuland, 4. Paratodo Sportverein, 5. Lolita Sportverein. Und bei den Damen 1. Männersportverein, 2. Fernheimer Sportverein, 3. Verein Deportivo Boquerón Neuland, 4. Paratodo Sportverein und 5. Lolita Sportverein. Am Freitag fand auf dem Gelände der Sporthalle der Schule College Philadelphia der Wettbewerb Juegos Regionales de Olimpiadas Especiales Chaco statt. Das Event wurde von der Organisation Olimpiadas Especiales Paraguay in Zusammenarbeit mit Werkstatt Krefeld, dem Sozialbüro von Fernheim, der Schule College Philadelphia und der Kooperative und Assoziation Fernheim durchgeführt. Im Folgenden hören Sie ein Interview, das ich mit einer der Koordinatoren für Events, an denen sich beeinträchtigte Personen von Werkstatt Krefeld beteiligen, Sandy Wahl, führte.
1: Beschreiben Sie doch mal, was das für eine Aktivität am Freitag war, die sogenannten Juegos Regionales de Olimpiadas Especiales Chaco, und zu welchem Zweck dies durchgeführt wurde.
2: Die Juegos Regionales de Olimpiadas Especiales Chaco sind ein Teil von Juegos Regionales de Olimpiadas Especiales Paraguay. Es sind inklusive Sportveranstaltungen, die in verschiedenen Städten und Regionen des Landes stattfinden. Sie bieten Menschen mit geistiger und körperlicher Behinderung die Möglichkeit zu trainieren, an Wettkämpfen teilzunehmen und sich für nationale oder internationale Meisterschaften zu qualifizieren. In diesem Fall, hier im Chaco, wechseln die Gastgeber sich jährlich ab. Darunter sind Menno, Neuland, Mariscales de Garibia und Fernheim, die Gastgeber sind, und diese arbeiten jeweils mit einem Team aus Olimpiadas Especiales Paraguay zusammen, also mit ihrer Unterstützung.
1: Wie viele Teilnehmer in welchem Alter nahmen teil?
2: Etwa 100 Athleten aus 11 verschiedenen Institutionen waren angemeldet, aber nicht alle Athleten sind erschienen. Die ganz genaue Anzahl habe ich da leider nicht, die teilgenommen haben. Diese Athleten kommen aus verschiedenen Orten, sowie aus Menno, Neuland, Fernheim, wie schon erwähnt, aus Rinconcito de Amor und aus Mariscales de Garibia. Ab 8 Jahren dürfen sie daran teilnehmen. Nach oben hin gibt es aber keine Altersbegrenzung, sodass auch Personen mit über 60 Jahren daran teilgenommen haben.
1: Was würden Sie sagen, sind Dinge, die bei diesem Wettbewerb anders organisiert sind als bei sonstigen Sportwettbewerben? Oder was läuft sportlich gesehen anders? Weist die Organisation und das Sportliche große Unterschiede auf, also im Vergleich zu anderen Wettbewerben?
2: Ja, bei diesen Wettbewerben gibt es sowohl sportlich als auch organisatorisch Unterschiede. Sportlich wäre es in diesem Fall zum Beispiel, dass die Serien für die Disziplinen nach Fähigkeiten eingeteilt werden und nicht nach Alter, wie es normalerweise ist, sodass es dann auch mal vorkommen kann, dass ein etwa 11-jähriger Junge gegen einen 35-jährigen Mann antritt, da sie intellektuell und auch körperlich auf demselben Niveau stehen. Weiter brauchen diese Sportler auch eine nähere Begleitung und Hilfeleistung während den Disziplinen, da ihnen die Schritte immer wieder neu auch erklärt werden und darauf aufmerksam gemacht werden muss. Organisatorisch läuft es auch anders, da wir in diesem Fall mit Freiwilligen arbeiten. Wir hatten die Gelegenheit, mit den zwei Klassen aus dem dritten Kurs des Colegio Philadelphia zu arbeiten. Und sie haben auch eine gewisse Vorbereitung bekommen. Sowohl von Olimpiadas Especiales Paraguay bekamen sie eine Schulung hinsichtlich der Durchführung der Disziplinen, was um das Messen geht, Aufschreiben und Begleitung der Sportler. Und von uns aus der Werkstatt Krefeld bekamen sie eine Schulung bezüglich des Umgangs mit Menschen mit Behinderung. Die Sportdisziplinen werden in diesem Fall in zwei Niveaus eingeteilt. Einmal das niedrige Niveau, da gibt es Tennis und Softballwerfen und 50 Meter Wettlauf. Und im hohen Niveau gibt es Kugelstoß, Weitsprung, 100 Meter Wettlauf und 100 Meter Staffellauf. Die Sieger bekommen jeweils die Goldmedaille und haben dann aber die Möglichkeit, an den Juegos Nacionales de Olimpiadas Especiales Paraguay teilzunehmen, welche im Oktober in Asunción stattfinden.
1: Was macht die Durchführung eines solchen Wettbewerbs aus Ihrer Sicht besonders herausfordernd?
2: Also Herausforderungen sind, einen Ort zu haben, der in allen Aspekten inklusionsfreundlich ist. Der Zugang zur Athletikbahn muss für Menschen mit Behinderung angepasst werden, sowie auch die öffentlichen Toiletten und Räumlichkeiten Und eine weitere Herausforderung ist auch die Vorbereitung der Freiwilligen, wie ich das schon erwähnt habe.
1: Wie gut war die Beteiligung der Teilnehmer? Sowohl was vielleicht eine erfüllte oder nicht erfüllte Erwartungshaltung an Teilnehmerzahl angeht, als auch was die tatsächliche Teilnahme an sich dann betrifft am Freitag.
2: Wie schon erwähnt, sind nicht alle Athleten gekommen, die sich angemeldet hatten. Ich schätze mal, es sind etwa 20 bis 25 Athleten weniger gewesen als angemeldet. Aber die, die da waren, haben sehr gut mitgemacht. Es war morgens doch ziemlich kühl und es brauchte ein Weilchen, bis sie aufgewärmt waren. Aber dann haben sie gefeuert und waren voll Freude mit dabei. Auch waren Familienangehörige und Besucher zugegen, was auch sehr schön ist und es wirklich zu einem Fest macht.
1: Vorwahl, möchten Sie den Sportexpress-Hörern abschließend noch was sagen?
2: Für mich persönlich war es einfach sehr schön zu sehen, wie diese Personen sich auf das Event gefreut haben, wie sie ihm entgegengefiebert und sich vorbereitet haben und wie sie dann auch während dem Wettbewerb jeden Sieg gefeiert haben und einfach den Moment genossen haben. Und es lohnt sich einfach und ist wertvoll, das mit anzusehen, das mitzuerleben. Und ich möchte einladen, dass man die Gelegenheit nutzt, diese Events zu besuchen.
0: Sie hörten ein Interview mit Sandy Wahl. Die Koordinatorin für Events mit beeinträchtigten Personen der Werkstatt Krefeld sprach über das durchgeführte Event Juegos Regionales de Olimpiadas Especiales Chaco. Vom 14. bis zum 18. Juli findet beim Verein Deportivo Boquerón Neuland das interkoloniale Volleyballturnier in diesem Jahr statt. Beim Turnier, das in diesem Jahr in Neuland durchgeführt wird, nehmen in der diesjährigen 58. Ausgabe folgende Teams teil, in den wie üblich zwei Kategorien Herren und Damen. Bei den Herren wie üblich folgende Teams: Männersportverein, Fernheimer Sportverein, der Gastgeberverein Deportivo Boquerón Neuland, Paratodesportverein, Verein Deportivo Estrella Friesland, Verein Sport Concordia Asunción und Volendamer Sportverein. Und bei den Damen haben sich folgende Mannschaften für das Turnier qualifiziert: Verein Deportivo Boquerón Neuland als Gastgeber, Männersportverein als Menefepa-Sieger, Sport Concordia Asunción als VBO-Sieger. Volendamer Sportverein als Dritter beim Volleyballbund Ostparaguay-Turnier. In diesem Fall qualifiziert sich der Dritte, da Vizemeister bei den Damen vom VBO-Turnier Sommerfelder Sportverein zu den nicht spielberechtigten Teams beim interkolonialen Volleyballturnier gehört. Beim VBO-Turnier wurde außerdem in der Herrenkategorie erster Durango Sportverein und zweiter Sport Concordia Asunción. Das interkoloniale Volleyballturnier beginnt am Dienstag, den 14. Juli um 19 Uhr mit dem Damenspiel MSV gegen DBN. Nationaler Sport. Anthony Flaming wird Sieger bei panamerikanischem Wettbewerb und erster in Amerika-Ranking. Mit einem Wurf von 82,1 Metern krönte sich der Paraguayer gestern zum Sieger in der Kategorie Majores der sogenannten Pan American Senior Athletics Championship in Kolumbien. Die 82,1 Meter bedeuteten für den lange in Fernheim wohnhaft gewesenen Leichtathleten nicht nur eine neue persönliche Bestmarke. Anthony hat sich nun auch offiziell für die panamerikanischen Spiele im kommenden Jahr in Lima qualifiziert. Der 23-Jährige ist nun im Live-Ranking als stärkster Speerwerfer Amerikas positioniert. Das Wetter spielte jede Sekunde gegen uns. Pedro Federer berichtet über Zeit bei früheren Rallye-Trans-Chaco-Rennen. Der erste Sieger der Rallye-Trans-Chaco erzählte im Interview mit Radio ZB30 letzte Woche, dass die Zustände für die damaligen Fahrer schlimmer waren als heutzutage. Unter anderem meinte er: Wir haben die Schuhe im Dreck gelassen. Warum? Weil wir die Autos schieben mussten. Wir stürzten uns ins Abenteuer und alles, und der Schlamm gelangte in den Schuh, obwohl wir viel Gummistiefel trugen. Weil wenn du dir heutzutage den Schuh ausziehen musst, weiß nicht, wie lange du dafür brauchst. Und das Wetter spielte eine entscheidende Rolle, jede Sekunde spielte es gegen uns. Und es kam noch mehr dazu, wir konnten keine Autoteile wechseln. Man musste Wetter und Zustand des Fahrzeugs vorausschauend berechnen. Der heute 78-Jährige erinnert sich noch gut an seinen ersten Trans-Chaco-Erfolg. Er fuhr dabei in einem Auto der Marke Toyota mit 998 Kubikzentimetern, wie er erzählte. Internationaler Sport, Tennisturnier Wimbledon beginnt, Vallejo dabei. Beim heute mit der ersten Hauptrunde beginnenden Grand Slam Turnier Wimbledon Championship nimmt unter anderem auch die paraguayische Nummer 1 der Herren Daniel Vallejo teil. Und noch zur Fußball-WM. Paraguay spielt heute im 16. Finale gegen Deutschland. Im Rahmen der momentan stattfindenden Herren-Fußball-Weltmeisterschaft in Kanada, Mexiko und den USA trifft Paraguay heute im 16. Finale auf Deutschland. Bei Redaktionsschluss hat das Spiel noch nicht begonnen. Es ist für 17:30 Uhr paraguayischer Zeit angesetzt. Ein wichtiger Spieler, der Paraguay im Spiel fehlen wird, ist der gelb gesperrte Diego Gomez. Dafür ist Miguel Almirón wieder einsatzbereit. Der Mittelfeldmann hatte Paraguay im letzten Gruppenspiel gegen Australien rot gesperrt gefehlt. Die Gruppenphase hatte Paraguay mit 4 Punkten aus 3 Spielen auf Platz 3 beendet und war als Siebtbester weitergekommen. Deutschland hatte die Gruppenphase mit 6 Punkten aus 3 Spielen auf Platz 1 beendet. Die 16. Finale haben gestern begonnen. Hier ein kurzer Überblick. Kanada besiegte gestern Südafrika in 90 Minuten 1:0. Für heute um 14 Uhr paraguayischer Zeit ist Brasilien gegen Japan angesetzt. Für 17:30 Uhr dann Paraguay gegen Deutschland. In den nächsten Tagen spielen dann noch folgende Teams gegeneinander: Niederlande gegen Marokko, Elfenbeinküste gegen Norwegen, Frankreich gegen Schweden, Mexiko gegen Ecuador, England gegen Demokratische Republik Kongo, Belgien gegen Senegal, USA gegen Bosnien-Herzegowina, Spanien gegen Österreich, Portugal gegen Kroatien, Schweiz gegen Algerien, Australien gegen Ägypten, Argentinien gegen Kap Verde und Kolumbien gegen Ghana. Bis hier die heutige Sendung. Auf Wiederhören!
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0: Der Sozialdienst Menno veranstaltet immer wieder Tage der offenen Tür in den Wohnheimen für Personen mit besonderen Bedürfnissen, um interessierten Personen einen Einblick in die Arbeit des jeweiligen Wohnheimes zu gewähren, Kontakt mit den Bewohnern und Verantwortlichen zu pflegen und diese Arbeit auch durch den Kauf verschiedener Produkte zu unterstützen. Am Freitag, den 3. Juli, gibt es einen Tag der offenen Tür beim Wohnheim Die Brücke. Mehr dazu erfahren Sie im folgenden Interview, das Korrespondentin Lotte Wiens mit Marco Hiebert führte.
1: Dem Sozialwesen der Association Civil Schweizer Komitee unterstehen 4 Wohnheime, von denen sich 3 in Loma Plata und eines im nahegelegenen Dorf Rheinland befindet. Mehr Details über einen geplanten Tag der offenen Tür bei einem dieser Wohnheime gibt uns Herr Marco Hiebert im folgenden Interview. Herr Hiebert ist der Abteilungsleiter für die genannten 4 Wohnheime. Herr Hiebert, heute geht es spezifisch um das Wohnheim Die Brücke. Stellen Sie uns dieses Wohnheim doch einmal kurz vor. Wie und wann ist es entstanden? Wie ist es strukturiert? Wie wird es verwaltet? Also was ist das Besondere daran?
2: Ja, das Wohnheim Die Brücke entstand im Jahre 2013 sozusagen. Vorweg waren aber verschiedene Gespräche und so weiter gelaufen, Planungen seitens des Sozialwesens. Man schaute schon länger, wie könnte man Frauen, die gewisse Unterstützung, Anleitung in ihrem Lebensalltag brauchen, aufgrund ihrer psychosozialen Schwierigkeiten, wie könnte man diese Frauen ein sicheres Wohnheim, ein sicheres und geschütztes Wohnheim bieten. Und durch verschiedene Gespräche und Planungen und so weiter kam dann überraschenderweise eine Spende von einer Familie Fair, wurde beim Sozialdienst präsentiert. Und dann hat man mit konkreten Planungen angefangen, das Wohnhaus von dieser Familie Fair umzugestalten und dann für ein Wohnheim umzufunktionieren, damit diese Frauen da ihr neues Zuhause dann könnten haben. Und mit dieser Schenkung kam noch ein Landstück dazu. Das Grundstück hat 0,6 Hektar und zusätzlich hat man dann noch 1 Hektar dazu gekauft. Und das ist momentan das Wohnheim Die Brücke. Die Brücke wurde gesetzt, das soll symbolisch eine Verbindung sein vom Wohnheim in die Gesellschaft rein für diese Frauen. Weil ein wichtiges Ziel von unserem Wohnheim und besonders auch von Wohnheim Die Brücke ist, dass die Bewohner nach draußen hin integriert werden, dass die Gemeinschaft mitträgt und dass man da die Verbindung schafft von den Heimbewohnern sozusagen zu der Gemeinschaft. Ja.
1: Sie haben es schon kurz erwähnt, dass hier Frauen wohnen. Was können Sie uns Näheres zu deren Alltag sagen? Wie gestaltet sich Ihr Alltag? Wie werden diese Frauen in die Gesellschaft integriert?
2: Ja, die Frauen, die da wohnen, wir haben da momentan 7 Frauen wohnen, die gehen alle selbstständig eine Arbeitsstelle, eine Beschäftigung nach. Das ist uns sehr wichtig, gerade dass die rausfahren, eine Arbeit nachgehen und dann beim Wohnheim sonst wohnen und auch Programme machen, die mit jeder nach seinem Interesse und jede Frau oder jede Bewohnerin hat auch einen Vertreter an ihrer Seite, da sucht man auch immer rege Kontakte, sodass die gerade gut eingebunden werden, draußen in die Gesellschaft Programme mitmachen und auch eine feste Arbeitsstelle, Beschäftigung nachgehen.
1: Wie wird dieses Wohnheim verwaltet? Wer begleitet diese Frau?
2: Ja, das Wohnheim ist ja der Association Civil unterstellt. Der Sozialdienst ist für die Verwaltung und Führung von diesem Heim verantwortlich. Da sind ein paar Heimleitungen, die wöchentlich ihre Dienstwochen haben, die wohnen da am Platz und haben zusätzlich auch noch ein Putzpersonal an ihrer Seite. Und von denen wird das Heim geführt in Zusammenarbeit und Begleitung vom Sozialdienst. Diese Heimleitungen, die sind dann zuständig, dem ganzen Ablauf, die Instandhaltung von dem Gebäude, von den Einrichtungen und auch den Tagesalltag zusammen zu gestalten mit diesen Frauen dann. Ja.
1: Die Lebenshaltungskosten, die sind ja bei uns hier allgemein sehr hoch und in allen Heimen ist man aber bestrebt, den Bewohnern ein gutes, freundliches, würdiges und komplettes Leben bzw. Wohnen zu ermöglichen. Wie finanzieren sich die Wohnheime des Sozialwesens der Association Civil Charitable Committee?
2: Ja, die Frauen, was da wohnen, die zahlen eine Monatspension. Das ist ein Drittel von den Gesamtkosten. Und das andere wird von unserer Abgabenkasse zusammengetragen, was wir alle zusammen als Gemeinschaft finanzieren. Und wir sind auch sehr dankbar für die Unterstützung seitens freiwilliger Personen, die immer wieder Spenden reinbringen. Wir bekommen immer Schlachtrinde, das Fleisch, das brauchen wir uns nicht einkaufen. Und auch sonst Spenden, Essensspenden und so weiter kommen rein. Da müssen wir dann immer sehen, wie wir das entgegennehmen und verarbeiten können.
1: Und das trifft auf alle Heime zu?
2: Ja, das trifft auf alle Heime zu. So werden eigentlich alle Heime geführt.
1: Welche Dienstleistungen werden diesen Frauen dann da jetzt geboten in dem Heim?
2: Ja, größtenteils die Verpflegung von was Mahlzeiten, Wäsche waschen und auch Begleitung auf Beziehungsebene. Sonst gerade für unser Ziel ist immer, dass diese Frauen auch selbst anpacken in der Gestaltung ihres Alltages, dass die auch verschiedene häusliche Aktivitäten oder Verantwortungen übernehmen, was das Putzen und das Aufwaschen angeht. Aber für die Pension, was die zahlen, ist dieses mit eingeschlossen. Waschen und Essen und das Wohnen da beim Wohnheim, ja.
1: Nun ist ja ein Tag der offenen Tür beim Wohnheim Die Brücke geplant. Wann genau ist das und was steht da alles auf dem Programm?
2: Ja, am Freitag, den 3. Juli, dann wollen wir wieder unsere Türen öffnen. Das Ziel ist immer, die Gesellschaft reinschauen zu lassen, dass die uns besuchen kommen, auch den Kontakt mit den Frauen da suchen. Wir haben auch vor, ein Heimleitungshaus einzuweihen, das zur Besichtigung zu stellen. Rundgänge werden angeboten und sie sind auch sehr froh, wenn Leute, Personen sich Zeit nehmen zum Spazieren da beim Wohnheim. Die Frauen werden da sein, die werden auch ihre Handarbeitssachen aufstellen und man kann diese Sachen besichtigen und die sind auch alle käuflich zu erwerben da noch, ja. Das Ganze wird mit den Heimleitungen in Zusammenarbeit mit dem Sozialdienst auch freiwillige Personen helfen damit. Und wie ich schon sagte, die Frauen, die haben sich sehr bemüht, um ihre Handarbeitssachen fertig zu bekommen und sind schon sehr begeistert, die dann aufstellen zu wollen. Und so wird das Ganze vorbereitet und an dem Tag Personen vom Sozialdienst werden da sein, um Rundgänge anzubieten. Und so wird dieses Ganze vorher dann vorbereitet. Da werden noch Stühle, Tische aufgestellt sein, wo man da am Platz sitzen kann und das Essen zu sich nehmen und auch die Gemeinschaft dann besser genießen kann.
1: Ein Tag der offenen Tür ist meistens auch mit Essen verbunden. Sie haben schon erwähnt, dass es Rundgänge gibt. Aber was wird jetzt konkret zum Essen angeboten? Von wem wurde dieses vorbereitet? Und wofür sind die Einnahmen geplant?
2: Ja, das Ganze wird von freiwilligen Personen vorbereitet in Zusammenarbeit mit den Heimleitungen, Sozialdienst. Alle sind da fleißig dabei, mitzuhelfen. Essensportionen werden zum festen Preis zum Kauf angeboten werden. Das ist Ziegenbraten mit Zutaten und auch verschiedene Fleischprodukte werden käuflich zu erwerben sein, wie zum Beispiel Bauernwurst, Rauffleisch, Gebäck wird ausgestellt sein. Und da am Platz kann man auch gerne sich hinsetzen und die Gemeinschaft da mit den Frauen und auch den Heimleitungen genießen. Die ganzen Einnahmen von diesen Verkäufen und so weiter, das ist geplant für eine Abgrenzung, einen Zaun, was wir da von unserem Grundstück machen wollen. Wir sind auch zielen noch immer darauf hin, dass wir auch mit den Bewohnern Ausflüge machen. Das ist auch mit Unkosten verbunden.
1: Und wenn jetzt jemand Interesse hat, nicht nur was zu kaufen, sondern auch noch zusätzlich etwas zu spenden, dafür seid ihr bestimmt auch offen.
2: Ja, ganz richtig. Uns ist es sehr viel wert, dass die Personen besuchen kommen, dass die reinschauen kommen, den Kontakt mit diesen Frauen aussuchen. Und wenn jemand bewegt ist, irgendwas extra zu spenden, nehmen wir natürlich entgegen. Aber das soll im Großen und Ganzen nicht das Hauptziel von diesem Event sein. Aber wir sind sonst sehr offen dafür, ja.
1: Herr Hiebert, sagen Sie uns abschließend doch noch einmal, an wen sich diese Einladung richtet. Wann genau findet dieser Tag der offenen Tür statt? Und wo findet man das Wohnheim Die Brücke, falls man es noch nicht kennt?
2: Ja, wir laden ganz herzlich ein zum Tag der offenen Tür, der diesen Freitag, den 3. Juli, beim Wohnheim Die Brücke stattfindet. Jeder Mann ist ganz herzlich eingeladen, Personen, die sich interessieren für unser Wohnheim. Für unsere Wohnheime generell, aber spezifisch jetzt auch für Wohnheim Die Brücke, Leute aus anderen Kolonien. So, wir sind sehr froh, wenn viele Besucher kommen. Die Türen sind ab 4 Uhr geöffnet und wir denken dann bis um 8, halb 9 sowas da zu sein, um Besucher zu empfangen. Das Wohnheim Die Brücke befindet sich an der Fred-Engen-Straße, Krankenhausstraße, wie wir auch sagen, Richtung Eckhoff-Bergfeld an der nördlichen Straßenseite. Es wird auch beschildert sein, also jedermann ist ganz herzlich willkommen für Freitag, den 3. Juli ab 4 Uhr.
1: Vielen Dank, Herr Hiebert, für diese Informationen.

Am Schluss dieser Sendung hier noch einmal die aktuellen Wetterdaten. Der Himmel ist bewölkt und die aktuelle Außentemperatur beträgt 17 Grad Celsius. Die Luftfeuchtigkeit liegt bei 81%, der Luftdruck beträgt 1017 Millibar und der Wind weht mit 5 Stundenkilometern aus südwestlicher Richtung. Das war das Abendjournal. Hier geht es im Programm weiter mit des Kinderprogramm Schatzgrube Bibel. Um 19.30 Uhr folgt die Sendung Winke für Frauen und um 20.27 Uhr endet der deutschsprachige Sendeblock mit den Segensworten am Abend. Ich verabschiede mich nun und wünsche Ihnen einen schönen Feierabend. Auf Wiederhören!

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2: 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Dort war KGB, die wollen ja doch, uns verfolgt es doch immer, ja. Die Leute, die Feiermühlhaft durchsäte, immer war da, stoppte sie in ein, ich hatte 21 Uhr hier. 28 Uhr gewohnt in der Gemeinde gewesen. In der 28 Uhr ist die Feiermahl verhaftet worden. Dort 5 Uhr, dort 4, dort 3 und so wie in der Tonne.
1: Und hier selbst musst du einmal ganz kurz, oder?
2: Ich muss mal kurz. 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
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Von Maxi Cambios bringe ich hier den Geldpreis der US-Dollar de stand im Kauf zu 5.900 und im Verkauf zu 6.100. Der Euro wird gekauft zu 7.100 und verkauft zu 7.500. 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Von dem Wetter von der Kolonie Sommerfeld in Umgebung informiere ich, dass der Wetterdienste für Maria Dingsach eine Lichttemperatur von 11 und eine Höchsttemperatur von 21 Grad verursache. Der Wetterdienste geben 90% Chance für Regen. 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Ich wünsche dir einen schönen Abend. 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
1: 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Wenn dort aber stirbt, dann bringt dort viel Frucht. Der muss erst loslassen von sich in das Leben, Frucht zu bringen. 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Für mich zu besäunen, sind diese Lieden nicht wert, mit der Herrlichkeit zu verglichen, die uns soll offenbart werden. 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

Dit wird das Programm «Wat sagt die Bibel?». 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Hiermit kommt das von unserem Programm «Wat sagt die Bibel?» zum Ende. 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

0: klok is al met 30 minuten.
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Du schmierst meine Haare mit Eil an. 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

0: Eind mit 30 Minuten.
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Dort heißt dann, dort wie gaudet von Gott denke in seiner Seele. Aber bestimmt ist hier mehr gemeint, als bloß eine Übung für uns. Dort wird Dieter Franz uns dann am nächsten Leid in seine Predigt klar machen. 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
1: 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Denn dort haft auch mit Gebet was zu tun. Erstens der Dank aus ein Opfer. Opfer Gott Dank, so steht es im Vers 14. Diese drei Wörter sind uns hier sehr wichtig. Wir reden erst einmal über das Wort Opfer. Opfer hat Wort mit Aufgeben zu tun. Das hat automatisch dann auch Wort mit Kosten oder auch mit Anstrengung Wort zu tun. Der Begriff Opfer ist uns besonders in dem Alten Testament bekannt. Man jeft Wort als Antwort, wofür man dankbar ist. Wir reden hier von dem positiven Aspekt von Opfer. Und ich frage uns, wofür danken wir? Ich nahm mal, wir danken für die Verzeihung, wo der uns die Freiheit von der Sünde gesprochen wird. Wir danken für die Ernte, die uns die wirtschaftliche Grundlage verschafft. Wir danken auch für die körperliche Gesundheit, so als auch für eine intakte Familie und Freund. Und ich gehe davon aus, dass uns der Dank für diese genannten Dinge nicht schwerfällt. Aber es gibt auch schwierige Situationen im Alltagsleben und schwierige Momente in unserer Beziehung zu Gott, dafür Grund geben, zu danken. Wie reagieren wir, wenn plötzlich gute Freunde oder sogar für Familie angehören, uns durch den Tod genommen worden? Was ist, wenn ständig Schwierigkeiten ein gut gehendes Wirtschaftsleben beeinträchtigen? In so einer Situation ist es all ein Opfer, immer noch dankbar zu sein. Dort kostet was. Mit dem Dank gegenüber Gott erfällt wie Wort, dort Gott gehört, nämlich die entsprechende Antwort ab seiner uns gegebene Help. Ob zwar Gott uns helfen kann, ohne dass wir anderen werden, möchte er hier dort wieder tun. Dort soll uns unsere Aufhängigkeit Gott je in Eva bewusst machen. Und dort ist Folgen Anstrengung. So wird aus ein Opfer. Zweitens, wie dürfen anrufen? Rauf mich an, heitet in Vers 15, der erste Teil. Die Zeit lädt an, Gott anzurufen. Und das ist die letzte Abforderung. Man redet hier manchmal von einer Telefonnummer nur Gott. 50-15. Leicht zu behüllen und doch sehr bedienungsvoll. Wie machen uns mit unseren Schwierigkeiten nicht allein raum schlafen? Aber auch der Dank darf nicht übliebe. Der Anruf kann an jedem Zeitpunkt gemacht werden. Und da wird niemals das Besatzteken schlingere. Was den Unterscheid ausmacht, der Anruf, der wie am Alltag in der Welt tätschen. Ich möchte hier kurz anfügen, dass es dem Beisen Feind aber gar nicht gefällt, wann wir mit so einer dankbaren Stimmung leben. Das geht arm immer darum, uns Gedanken in Sachen einzuflüstern, die uns daran hindern, diese Dankstimmung zu praktizieren. Dort mehr Schwierigkeiten in unserem persönlichen Leben sind, dort macht Angst sein, die uns die Zukunft dunkel verugestalt. Dort kann auch eine Reihe von anderen Sachen sein, die uns daran hindern, diese Dankstimmung abkommen zu lassen. Wie macht uns darüber bewusst sein, um dann den Angriff gezielt entgehen zu wirken und uns davon nicht unerschrien zu lassen? Drittens, die Antwort Gottes. Ich will die erraten. 15, Vers 15b. Gott wird auf dein Gebet, lieber Hira, immer antworten. Dort reicht der Reva, wo er antwortet, dort behält er sich allerdings fair. Dort die Antwort aber nur seinem Willen ausfällt, dort der wie weiter. Was bedeutet nun dort, ich will die Rade? 50 vers 15. Oder der Herr wird am abrechten, so ist es in Jakobus 5 vers 15 heute. Gottes Antwort wird so ausfallen, dass es für seine Sicht für den Mensch das Beste ist. So aus in Römer Kapitel 8, Vers 28, heit, wie weit der Ober dort den, der Gott leibhaft alles zum Guten mitwirkt, die nur Gottes Aufsicht beraubt sind. Bei dem einen Wort dort bediente, dort der Fähigkeit da ist, schwierige Situationen zu ertragen. Bei dem anderen Wort der vielleicht von einer physischen Krankheit heilen. In dem nächsten wird er helfen, die zu drogen, wenn sie nicht geheilt worden kann. Aber ein Dorf klar sein, Gott bleibt keinem eine Antwort schuldig. Und viertens, die Antwort vom Mensch. Und du wirst mich preisen, heidet ein Vers 15 immer noch. Wird es nicht mit uns Menschen? Gott wacht auf eine Antwort von uns. Und ich frage mich, wo sie ausfällt. Tschinja Gottes, und auch andere, die Gebetserhörungen erleben wollen, möchte vor allem gehorsame Tschinja von diesem treuen Gott sein und an ihm glauben. Und zu diesem Gehorsam gehört vor allem denen, dass man Gott zu sich reden lässt. Wenn Gott reden soll, dann muss wir Zeit haben. Jemand hat das mal so ausgedreht. Dort kann heute, dass Gott uns an den Jakobsbaum schickt oder bringt, damit er da unter vier Augen eine Hüsterchsuchung macht mit uns. In seinen Finger ab Wunde in viele Städte an uns Leben lässt, damit wie angereilte Dinge reelen können. Du sollst mich preisen, du sollst mich ehren, so fordert der Psalmist ab. Anbetung ist Antwort. Hier ein Gebet, das vermieter bei seiner genau dort uitredet, was er erklären möchte. Diet Emmons, Schrift in ihrem Tagebuch, und ich zitiere hier einige Sätze. Was wird die Zukunft uns bringen? Fried? Freiheit? Herr, du weißt das all. Als wir vor einem Jahr hier taub sollten, hat wir nie gedacht, dass all das passieren würde. Aber du weißt das all. Und an all dem weit wie dir zu danken. Denn auf irgendeine Weise ist es ein Teil von deinem Plan mit dieser Welt. Herr, jede Sekunde von unserem Leben liegt in deiner Hand. Und das ist gut so. Herr, du hast uns Leben bettem von diesem Tag geführt. Wir danken dir für all das, was du uns gegeben hast. Wir brauchen dich so sehr. Gib uns für die Zukunft die Gewissheit, dass du uns immer dicht bei seiner wirst. Dann tschä wie wieder mit einem Frauenhort leben. So eine Einstellung wird Gott entsprechend belohnen. In der Vers 23 auch noch im selben Psalm 50 wiederholt, was hier auch steht. Wer Dank opfert, der verherrlicht mich. Dort ist der Wasch, der dann zum Heil führt. Dank opfere, dort ist mehr als eine finanzielle Spende, auch wenn sie noch so hoch ist. Dort ist auch mehr als Wert vom Dank sein. Und dort ist auch mehr als ein beste, gefehlsbedingte Dankbarkeit. Dankopfer erfordert von uns Opfer und Zeit und Kraft und Leib und Geld. Der Dankopfer ist durchaus eine Dankbarkeit, die sich ganz praktisch in eine aktive Dankbarkeit äußert, in ein Dienst am Nächsten ist. Der Dankbarkeit, die zu einer aktive Dankbarkeit zum Dienst für Gott und andere Menschen wird, kannst du frei von Murren, Gnade und Andankbarkeit in deinem Leben werden. Und natürlich kannst du ein neues Verhältnis zu Gott finden, indem du ihn preisest. Du kannst ein neues Verhältnis zu deinem Nächsten bringen, der dem eine Hilfe zu Frieden und Heil werden kann. Wenn wir mit so einer Einstellung leben, dann wird uns Gott seine Antwort auf uns Gebet immer gefallen. Greiten Dank, wo sie ausfällt. Und zu dieser Dankbarkeit zu kommen, dazu wünsche ich jedem Zuhörer Gott seinen richen Segen.